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10: Im Studio Lukas Paulik. Der Aferhof zwischen der Griesgasse und dem Franz-Josef-Quai in der Salzburger Innenstadt wird seit rund einem Jahr umgebaut. In dem Gebäude sollen künftig Geschäfte, Büros und ein Hotel Platz finden. Gestern wurde mit der Firstfeier ein wichtiger Meilenstein des Umbaus gefeiert. Das US-Militär hat gestern Medienberichten zufolge erneut mehrere iranische Tanker angegriffen, die mit der iranischen Revolutionsgarde in Verbindung stehen sollen. Seien eine Reaktion

Auf Raketenangriffe auf ein Kriegsschiff der US-Marine berichteten der US-Sender Fox News und das Wall Street Journal unter Berufung auf mit der Angelegenheit vertrauten Personen. Die Bundesregierung kommt heute zum ersten Ministerrat nach der Sommerpause zusammen. Themen dürften dabei das neue

0: Niederlage geendet. Die Oberösterreicher mussten sich bei AEK Athen mit 0:1 geschlagen geben. Die Entscheidung fiel dabei aus einem Freistoßtor in der 21. Minute. Der LASK konnte vor allem in der zweiten Hälfte gut mithalten, war aber offensiv insgesamt zu harmlos.
1: Einen schönen guten Morgen rein geht's in diesen Tag mit der Wetterumstellung. Heute bekommen wir 23 Grad maximal. Viel kühler als zuletzt ist es schon in der Gebirg und die Kaltfront zieht jetzt dann wirklich rein von Westen her. Sprich, am Nachmittag gibt's dann auch Regen in ganz Salzburg.
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1: 6:02, da für nichts los auf Salzburgstraßen. Gute Fahrt.
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1: So ist es nun nicht anders und so starten wir rein in diesen neuen Tag. Es ist der Mittwoch und mit Liquido geht's da gleich viel besser. Ein großer 90er zum Start rein in diesen Mittwoch. Antenne Salzburg hier mit Kathi und Christian.

0: Paul Rowan um 10 nach 6, die Antenne hier. Schön, dass ihr mit dabei seid. Am Mittwoch rein geht's in diesen Tag, heute Weltschnitzeltag. Und wir haben die besten Hörer des Landes. Und einer davon ist die Maria. Und die ist jetzt schon oben auf der Alm und macht Schnitzel, aber nicht sie allein.
1: Ja gut, er kann Schnitzel klopfen. Mein Mann und mein Bruder sind hauptsächlich in der Küche, aber sind auch im Service, wenn es dringend nötig ist. Ich bin eigentlich nur im Service und so teilen wir uns das eigentlich alles auf.
0: Ist das nicht schön, wenn alle zusammenhelfen auf der Spülbergbrücke, allem in Geisau? Also rein geht's in diesen Tag, wir helfen zusammen. Das Wochenende ist in Sichtweite und die perfekte Musik gibt es sowieso für diesen Tag mit Miles Smith auf der Antenne.

0: Einfach geniale Musik, hm? Mit Avicii geht's gut rein in diesen neuen Tag. Es ist der Mittwoch, 16.06 Uhr. Wir haben eine neue Löwin im Zoo. Seit letzter Woche haben wir berichtet, die Dara. Aber man darf sie noch nicht sehen. Aber wir wären nicht Antenne Salzburg, wenn wir nicht trotzdem wissen würden, wie es der Dara geht in Salzburg. Ist er nicht weit weg von uns, direkt hinterm Hellbrunner Berg.
1: Dara ist von Tag zu Tag selbstsicherer und lernt ihre Umgebung kennen. Im Moment geht es vor allem darum, dass sie die neuen Pfleger kennenlernt und die Geräusche und ihre neue Umgebung. Ganz witzig zu beobachten ist auch, dass die Diana-Meerkatzen im rückwärtigen Bereich auch immer schon versuchen, so einen Blick auf den neuen Kömmling zu erhaschen.
0: Oh schön, aber der Dara geht's richtig gut in Salzburg und bald ist es dann soweit, dass wir sie sehen dürfen. Die Lisa war das vom Zoo Salzburg. Darf sie als eine der wenigen sehen? Viele dürfen das nämlich auch nicht im Zoo selbst. Wir sind Antenne Salzburg mit Robbie Williams, 17 nach 6.

Robbie Williams darf nicht fehlen auf Antenne Salzburg. Schön, dass ihr gemeinsam mit uns reinstartet. Mehr Musik, mehr Abwechslung mit Taylor Swift. Jetzt um 10 Minuten vor 7 Antenne Salzburg am Mittwoch.

6 Minuten vor halb 7 mit dem Wetterumschwung heute. Endlich ein bisschen Regen, könnte man sagen. Und immerhin 22 Grad kriegen wir noch. Ui, das ist mit dabei. Die Antenne Salzburg hier. Guten Morgen.

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12: Einen schönen guten Morgen. Schön, dass ihr mit dabei seid. Rein starten wir gemeinsam mit diesem Mittwoch mit dem Wetterumschwung. Der kommt jetzt von Westen, das heißt Abkühlung dann im Laufe des Tages auf 22 Grad. Wie schaut's aus auf Salzburgstraßen?
13: Gut schaut's auch aus. Ihr kommt's gut voran. Eine gute Fahrt.
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14: Im Studio Lukas Paulik. Die Salzburger Innenstadt steht ab morgen wieder ganz im Zeichen des Radsports. Der Cyclodom steht an und bildet auch heuer wieder den Beginn der Woche des Sports. Die Route ist überarbeitet worden mit neuen Abschnitten, verbesserten Übergängen und Herausforderungen.

0: Außerdem gibt es mit dem Mountainbike Eliminator heuer erstmals ein Nachtrennen. Salzburgs Kürbisbauern sind trotz der enormen Trockenheit heuer mit einem blauen Auge davongekommen. Anton Langwallner aus Walsvierhausen spricht von einem Ausnahmezustand, ist mit der Ernte insgesamt aber trotzdem zufrieden.
1: Es ist schon von der Menge her einiges weniger, zwischen 20-30% weniger. Es sind natürlich weniger Früchte drauf, ist auch ganz klar, weil die Pflanze zwar weniger Kraft gehabt hat durch die Trockenheit, aber die Qualität ist dafür wirklich gut geworden und kann man sagen, die Früchte sind schön, die Zierkürbis haben da sensationelle Farben.
0: Der Abhofverkauf läuft bereits und auch die Gastronomie wird schon beliefert. Die Halloween-Kürbisse bleiben laut Langwallner aber noch am Feld. Und die Favoriten haben sich gestern Abend im Salzburger Fußball-Landescup durchgesetzt. Die Regionalligisten St. Johann, Hallein, Seekirchen und Grödig sind teils problemlos, teils aber auch hart erarbeitet ins Viertelfinale eingezogen.
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3: Es regnet in Teilen Salzburgs, macht gar nichts, Christian.
4: Wir haben vergessen, der Kathi das Mikrofon aufzumachen.
3: Ach ja, nichts.
4: Ich bin so ein bisschen der Kürbis in diesem Studio.
3: Ja,
4: bunt. Ich bleib nur ein bisschen liegen, bis ich dann bis Halloween so ausschaue, wie ich immer ausschaue. Sehr gut.
3: Aber genießbar und das ist das Gute. So starten wir rein in diesen neuen Tag. Wetterumschwung heute im Laufe des Tages 20 bis 22 Grad maximal. Kann auch immer wieder regnen.
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4: Um 6:35, schönen guten Morgen. Merkt man schon, es ist mehr los auf Salzburgstraßen. Wir haben allerdings noch nicht die ersten Zeitverluste auf der Ignaz-Harrer-Straße. Da sind wir jetzt momentan so bei 1-2 Minuten. 8 werden es heute Morgen vermutlich noch werden. Wenn ihr was habt, gleich an uns, die Gratis-Antenne Salzburg Verkehrshotline 0800 101 201. Gute Fahrt. Einen schönen guten Morgen mit Billy Joe.

0: Jetzt weiß man, dass heute eigentlich ein kalter Tag ist und jetzt hockst du in der Firma und schwitzt. Also mir geht es zumindest heute so. Schönen guten Morgen.
1: Entschuldigung, man muss zu sagen, der Christian ist heute ausgestattet wie im Winter. Hat heute einen Hoodie, einen Pulli mit langen Ärmeln und sogar einen zirkelten T-Shirt an, Mann.
0: Genau, weil ich habe mir gestern von dieser offiziellen Karte habe ich mir sagen lassen, dass das Wetter heute kalt wird und das interessant ist und das ist vielleicht auch die wichtige Warnung für euch. Die Büros selber sind noch heiß.
1: Ja, richtig.
0: Also man kann dann natürlich lüften, aber bei uns im Online-Studio ist es schwierig, weil wir sind nicht direkt beim Fenster.
1: Aber im Laufe des Tages wird es wirklich erheblich kühler und es regnet jetzt schon in weiten Teilen Salzburgs.
0: Ich weiß, aber davon habe ich ja jetzt noch nichts, weil mir ja momentan noch zu warm ist.
1: Du könntest rausgehen, in einer Stunde kommst du wieder und dann bist du abgekühlt.
0: Also so geht ihr bitte heute auch mit euren Arbeitskollegen um, zumindest wenn sie so sind wie ich. Und bis dahin gibt es mehr Musik, mehr Abwechslung. Vorne Antenne Salzburg und Katy Perry. Die ist ja immer cool.

0: Also wir hätten heute den Welt-Teddybär-Tag. Kann man nicht essen, aber wir hätten heute den Tag des Wiener Schnitzels und das kann man essen.
1: Yes!
0: Und ich finde, über so ein Schnitzel sollte man doch mal sprechen. Auch vielleicht mit einem Landesvize. Das hat unsere Kathi nämlich gemacht.
1: Yep.
0: Ja. Und es ist schon interessant. Was ist euer Lieblingsschnitzel, wenn ihr schon mal ein Schnitzel isst? Gibt ja viele Möglichkeiten.
2: Hast du heute schon Schnitzel gegessen?
3: Na, noch kein Schnitzel.
0: Das ist übrigens Stefan Schnell. Der Mann, der sonst immer die zu schnell fahrenden Autos von den Rasern wegnimmt. Nur für euch zur Information.
3: Ich bin ja bekanntlicherweise von einer Back- und Brathändelstation und da war das Schnitzel auch nicht weit. Gerade ein Blöschnitzelhändel.
2: Ein Schnitzel mit Händelfleisch, mit Kalbfleisch, mit Schweinefleisch oder Sellerie?
3: Wenn es geht, dann Kalbfleisch, aber bei unserem Land isst man es gern mit Schweinefleisch. Also ich bin für alles zum Haben.
2: Und Preiselbeer oder Ketchup?
3: Da variiere ich gern.
2: Echt? Magst du Ketchup zum Schnitzel?
3: Hin und wieder, ja.
2: Oh mein Gott. Du.
0: Ich kann das verstehen. Wobei ich muss sagen, ich bin eher ein Fan von seinem schönen, auch etwas dickeren Schweineschnitzel. Also dieses ganz, ganz kleine Wiener, das ist, obwohl das heute ist Tag des Wiener Schnitzels, das habe ich wieder falsch gemacht.
2: Ja, siehst du das.

0: Mehr Musik, mehr Abwechslung mit Miley Cyrus und New Order direkt aus den 80ern. Geht rein in diesen Mittwoch. 7:08 mit Kathi und...
1: Ich wollte übrigens an der Stelle darauf hinweisen, weil jetzt viele angerufen haben. Ich als Deutsche würde ja sowieso mein Schnitzel nur mit Tunke essen, heute am Welttag des Wiener Schnitzels.
0: Christian.
1: Wobei, ich finde ja ab und zu so ein bisschen Soße bei der Schnitzel ist ja auch
0: gut. Jetzt hör auf, bitte kannst du das Studio verlassen. Das ist ja...

0: Ich weiß, es ist noch der frühe Mittwochmorgen. Insofern auch dies hier muss noch ein bisschen wach werden. Das verstehen wir.
1: Ja.
0: Aber es ist der Mittwoch und man sieht schon ein bisschen das Wochenende.

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16: Im Studio Lukas Paulik. Auf der Loferer Straße entsteht bis Dezember bei Loferreit ein neuer Steinschlagschutz. Die Stelle wird während der Arbeiten großteils nur einspurig befahrbar sein. Die Kosten betragen rund 1,1 Millionen Euro. Die von der Opposition in Serbien seit langem geforderten Neuwahlen sollen am 25. Oktober stattfinden. In einem gestern Abend vom staatlichen Fernsehsender RTS ausgestrahlt

ausgestrahlten Interview sagte Präsident Alexander Vučić, er werde heute einen Erlass zur Auflösung des Parlaments unterzeichnen und die Neuwahl umgehend einberufen. Im Welser Raser-Prozess ist gestern kurz nach 14 Uhr das Urteil gefallen. Die Geschworenen sprachen den 30-jährigen Deutschen wegen versuchten Mordes schuldig. Der Mann wurde nicht rechtskräftig zu 5 Jahren Haft verurteilt. Das Landesgericht Wels sah es als erwiesen an, dass der Angeklagte im Februar auf der Welser Autobahn mit hohem Tempo direkt auf einen Bauarbeiter zugefahren war.

0: zugefahren war. Der Mann konnte laut Anklage nur noch zur Seite springen. Und die Gesundheitsausgaben sind in Österreich vom Jahr 2015 bis 2024 um 60% gestiegen. Damit lag der Anstieg deutlich über dem nominellen Bruttoinlandsprodukt, das um 44,4% gewachsen ist. Das geht aus einem aktuellen Bericht des Budgetdienstes des Parlaments hervor. Die Gründe für den Anstieg dürften zu einem guten Teil demografisch bedingt sein.
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2: Der Wetterumschwung kommt heute mit großen Schritten von Westen her. In Vorarlberg und Tirol gibt schon viel Regen. Bei uns jetzt in Salzburg ein bisschen Regen, wird dann immer mehr im Laufe des Tages. Und die Temperaturen gehen dann zurück. Heute am Nachmittag dann nur noch um die 22 Grad, morgen dann ganz ähnlich.
3: Kurzer Blick auf Salzburg Straßen. Läuft eigentlich ganz passabel. Allerdings auf der Ignaz-Harrer-Straße auch heute Morgen schon wieder 5 Minuten Zeitverlust stadteinwärts.
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2: Schön, dass ihr gemeinsam mit uns in diesen Tag rein startet. Christian hat schon gesagt, irgendwie ist das Wochenende schon fast in Sichtweite. Und da fühlt sich's noch besser an mit einem großen 90er, der Lust und Laune nicht nur fürs Wochenende, sondern für den heutigen Mittwoch macht. Mark and the Mechanics von Antenne Salzburg mit Kathi und Christian.
3: Guten Morgen.

0: Ich habe mir wieder ein bisschen so diese Salzburg-Landkarte angeschaut und da bin ich wieder an wunderbare Orte gestoßen, in diesem schönsten Bundesland Österreichs. Weil es gibt ja so viele Gründe, warum wir Salzburg lieben. Einer davon ist zum Beispiel, dass es eine eigene Straße für Foodora-Fahrer gibt.
1: Na schau.
0: Hat man schon mal. Okay. Was heißt denn? Na schau, das ist die Lieferinger Hauptstraße.
1: Ach, wegen Liefern, das finde ich aber gut.
0: Jetzt in Schwarzach. Wir sind heute in Pongau. Wir haben Pongau angeschaut. In Schwarzach. Da gibt es einen Ort, der wird so gut wie nie geduscht. Das ist die Baderstraße.
1: Oh, okay.
0: Wir hätten auch in Schwarzach, das ist nördlich von Schwarzach, hätten wir den saubersten Ort Salzburgs. Das ist der Putzengraben.
2: Eine merkwürdige Art von Wahnsinn. Ja. Finden Sie nicht auch?
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0: Es ist ja so, da muss nur dieser eine leicht herbstliche Tag kommen und schon ist man wieder bei Weihnachten. Und zwar
1: bitte
0: sofort.
1: Was?
0: Ja, sicher. Sonst sofort ist die Kathi wieder bei Weihnachten. Schuld sind natürlich auch. Schuld sind natürlich auch die Supermärkte und Geschäfte.
1: Oh, ich liebe es, ich habe schon Spekulatius gegessen, Lebkuchen ist so fein.
0: Darum geht es aber nicht, sondern die Kathi. Und das ist insofern eigentlich auch eine wichtige Nachricht für den heutigen Mittwoch, auch wenn wir erst den 9. September schreiben. Die Kathi hat schon die ersten Adventkalender gesehen. Mhm. Jetzt erster Gedanke natürlich, was will ich mit Adventkalender? Lost me, oh gland. Aber Achtung, der wichtige Satz von unserer Kathi.
1: Jetzt Adventkalender kaufen, denn jetzt gibt es noch die richtig guten. Also es gibt jetzt die für Kinder und so, da gibt es ja verschiedenste von Playmobil angefangen, Lego Friends etc. Die gibt es jetzt alle schon und die sind dann ganz schnell weg. Und dann ärgert man sich, wenn man dann Anfang Oktober dann Kinder hat und die gibt es nicht mehr. Also insofern, jetzt kaufen. Also nicht, ich mach nicht
2: danke,
1: Werbung.
2: Danke,
0: danke. So, ich möchte an der Stelle darauf hinweisen, die Kathi spricht aus Erfahrung, weil sie ist ja diejenige, die auch dieses Jahr wieder ihren eigenen Kindern die Adventkalender wegkaufen wird.
1: Ja.
0: Was kaufst du immer? Du hast immer 3 oder 4 unterschiedliche.
1: 7.
0: 7?
1: Ja, und heuer habe ich mir vorgenommen 8.
2: Für mich? Oh, danke.
1: Wenn du ganz brav bist, Luki, auch kriegst du einen.
2: Na, ist nett.
0: Okay, das Schöne ist bei uns, wir haben von allem genug. Mehr Musik, mehr Abwechslung, das ganze Jahr, 24 Stunden am Tag, 7 Tage die Woche und auch mehr 90er.
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0: Mit Roxette. Es ist quasi wie ein täglicher Adventkalender, wo jedes Türchen Spaß macht.

0: Also mein Wort für den heutigen Mittwoch ist ja Mountainbike Eliminator. Nein, das ist nicht die Kathi mit ihrem fetten Benz auf der Forststraße also, in Pinzgau.
1: Nein.
0: Sondern der Cycle Dome geht heute wieder los. Na morgen,
2: morgen
0: oder?
2: Morgen wieder, ja. Genau.
0: Ich dachte, dass der Lukas jetzt ein paar mehr Informationen dazu geben möchte, aber du hast ja dann eh gleich in den Antenne Salzburg Nachrichten
2: und, eben,
0: genau. und den Bürgermeister dann dazu auch noch im Interview, den Bernhard Auinger.
2: Genau, weil es geht ja quasi durchs Weltkulturerbe, die Strecke.
1: Also durch Salzburg durch?
2: Ja, genau.
0: Ja, cool. Ja, natürlich, deswegen haben wir ja so viele Veranstaltungen, weil das Schöne ist ja, wir sperren selber das Neutor und sämtliche anderen Straßen sowieso dann, wenn es wichtig ist, und dann auch noch am Wochenende mit Veranstaltungen.
2: Perfekt.
0: Ist schon gut. Also frag mal die Altstadtbewohner, die sehen das so. Wie auch immer, es ist trotzdem eine coole Geschichte, finde ich. Und wir haben auch gute Neuigkeiten, also wir sind ja heute wirklich super unterwegs, von den Kürbisbauern.
1: Die auch, jetzt kommt ja nicht Halloween und das ganze Zeugs, mein Gott.
0: Das heißt, da haben wir dann eine Geschichte, die rein äußerlich zu meinem Schädel passt. Auch das mit dabei gleich in der Antenne Salzburg Nachrichten. Also wie volles Programm in 6 Minuten um halb 8.

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9: Es ist der Mittwoch, schön, dass ihr mit dabei seid. An diesem Tag, an dem es ein bisschen kälter wird, es regnet schon in weiten Teilen Salzburgs. Auf den Straßen ist nichts los, also schauen wir nach Salzburg.
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10: Im Studio Lukas Paulik. Salzburgs Kürbisbauern sind trotz der enormen Trockenheit heuer mit einem blauen Auge davongekommen. Anton Langwallner aus Walsvierhausen spricht etwa von einem Ausnahmezustand, er sei aber mit der Ernte trotzdem zufrieden. Der Abhofverkauf läuft bereits und auch die Gastronomie wird schon beliefert. Die Halloween-Kürbisse bleiben laut Langwallner aber noch auf dem Feld. Die Salzburger Innenstadt steht ab morgen wieder ganz im Zeichen des Radsports. Der Cycle Dome steht an und bildet auch heuer wieder den Beginn der Woche des Sports. Die Route ist überarbeitet worden mit neuen Abschnitten, verbesserten Übergängen und Herausforderungen. Bürgermeister Bernhard Auinger.
11: Sowas im Weltkulturerbe durch die Dombögen durchzufahren, ich glaube, das macht sie besonders. Sie ist einfach von der Kulisse her ganz, ganz was Besonderes.
10: Außerdem gibt es mit dem Mountainbike-Eliminator heuer erstmals ein Nachtrennen. Und eine chilenische Bande hat bei ihren Einbrüchen in Salzburg, Oberösterreich, Kärnten und der Steiermark Gold im Wert von über 200.000 Euro erbeutet. Das Diebesgut verkauften sie teils in Salzburg und Mailand. Jetzt konnte die Polizei das Trio in Graz verhaften. Im Zuge der Ermittlungen geriet außerdem ein in der Stadt Salzburg ansässiger Goldhändler ins Visier der Kriminalisten.
9: Rein geht's in diesen Mittwoch. Ja, der Wetterumschwung, der hat uns erreicht. Momentan noch recht mild. Dem Christian ist heiß schon den ganzen Morgen, auch weil die Büros noch warm sind. Aber im Laufe des Tages wird's kühler. 20 Grad heute und am Nachmittag das

0: Höchste der Gefühle, aber die haben wir jetzt schon fast in der Stadt Salzburg zum Beispiel. Viel Regen heute dazu, morgen bleibt so.
1: Kurzer Blick auf Salzburgs Straßen. Ignaz-Harre-Straße hätten wir mit dem einzigen wirklichen Zeitverlust. 4 Minuten dauert es dort länger.
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0: Schön, dass ihr mit dabei seid. Gemeinsam tut es sich doch leichter, wie wäre es mit einem großen 90er Shania Twain jetzt. Kathi hier, Christian hier.
1: Guten Morgen.
0: Und der Lukas ist auch mit dabei.
4: Morgen.
1: War mir so heiß.
0: Und die Shania zieht da heute ein Pulli aus.
4: Ich würde gerade dasselbe sagen.
1: Das will niemand sehen.
4: Hast du ja hoffentlich was drunter.

90er und das Beste von heute. 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So geht's rein in diesen Mittwoch mit Coldplay. Einer Hymne fürs Wochenende und für den Mittwoch, wie wir finden. 6:30.

0: Ja, guten Morgen, Kathi, guten Morgen, Christian. Hier ist der Thorsten Einerson.
1: Oh. Der junge Mann, servus Thorsten. Ist ja echt der Sohn von der Kathi.
2: Ja, genau.
0: Und ich melde mich jetzt ein bisschen zum Schnitzel, okay?
1: Oh, heute ist ja erstens Welttag des Wiener Schnitzels und Thorsten Einerson als solches hat ja eine Kochlehre gemacht und zwar im Brandstätter.
2: Der ist eigentlich Koch, ja.
1: Ja. Also hervorragend. Dann kriegen wir quasi von ihm aus erster Hand die Geheimtipps zum Schnitzel. Los geht tut's ja mit dem Klopfen.
0: Nehmt so ein Sackerl, wo man Lebensmittel aufbewahren kann. So ein bisschen dickeres Plastiksackerl und legt das übers Fleisch und dann klopft's los. Dann wird's wirklich schön dünn, schön fein, aber es fällt nicht auseinander.
1: Ah, schau, was man so alles lernt.
2: Mhm.
1: Unglaublich. So, das nächste ist richtiges Würzen.
0: Salzen und Pfeffern. Das Fleisch gehört gewürzt und aus irgendeinem Grund vergessen oft Leute Fleisch zu würzen, sobald es ein Schnitzel ist. Also würzen.
1: Mhm. Ist die Kathi schon dabei? Vielleicht fängst du auch irgendwann mal dann zum Kochen an. Ich meine, wenn es dein Sohn...
2: Wobei, da macht das ist das Beste immer. Bei uns daheim, macht die weltbeste Schnitzel wirklich der Thorsten.
1: Ja.
2: Es ist natürlich schon ein bisschen Luxus, das ist
1: aber. Aber wichtig ist dann natürlich, wie rausbraten.
0: Es muss genug sein, dass es drinnen schwimmt und dann schwenkt man die Pfanne ein bisschen hin und her, damit man schöne Wellen kriegt.
1: Großartig. Danke, Thorsten. Jetzt darfst du singen.

0: King. Nika, Grace Kelly Fans. Aber das heißt, vorher kriegen Sie den Mittwoch. Reden wir kurz über Donald Trump. Der hat gestern nach seinen ganzen Querelen hat er gestern eine Landkarte gepostet, auf der Island Amerika ist. Mein Mann ist Isländer und die Isländer drehen durch. Ist jetzt zwar nur ein kleines Völkchen von 300.000 Menschen, aber die sind gestern Sturm gelaufen. Der hat echt einfach gesagt, ey, Island ist Amerika.
1: Und es gibt auch Neuigkeiten von South Park, haben wir heute Morgen eh schon drüber gesprochen. Das ist die Serie hier. Die benennen sich jetzt um in South America, was ich lustig finde, oder? Das ist großartig. Also schauen wir ein bisschen, was können wir bei uns umbenennen? Neumarkt am Amerikasee?
0: Ja, also nein natürlich, aber nein natürlich, ja.
1: St. Johann im Amerika-Gau? Weißt du, was ich lustig finde? Bruck an der Großamerikastraße.
0: Jetzt hör auf. Wir belassen das so, wie es ist.
1: Oder St. Martin am Amerika-Gebirge.
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0: Ja, servus, Roland spricht. Bin ich beim besten Radiosender im Universum?
1: Ja, fix bist du.
0: Passt. Ich hätte einen Vorschlag für Island, dass das blöde Getue aufhört. Antenne Island. Macht eine Filiale auf.
1: Ja, eine kleine Filiale Antenne Island. Man könnte ja auch Antenne Amerika machen.
0: Nein, geht die nicht. Nein, geht auch nicht um. Bleibt Antenne Island, die Amerikaner sollen dort bleiben, wo sie herkommen.
1: Passt. Danke für den Anruf. Fertig.
0: Bleibt so wie es ist. Servus. Antenne

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10: Im Studio Lukas Paulik. Daniel Perner aus Ramingstein ist gestern Abend im Bundeskanzleramt als Salzburger Zivildiener des Jahres ausgezeichnet worden. Der Zivildiener der Lebenshilfewerkstätte Tamsweg überzeugte mit großem Engagement für Menschen mit Behinderung. Eine Besonderheit gibt es heuer außerdem, weil Salzburg eigentlich gleich zwei Landessieger hat. Der Tiroler Zivildiener des Jahres kommt nämlich aus Bad Gastein. So schlecht wie bei der gestern präsentierten Erhebung der PISA-Studie ist das Ergebnis bei Lese- und Mathematikkompetenzen und bei Naturwissenschaften OECD-weit noch nie gewesen. Auch in Österreich zeigte sich, mit Ausnahme der Naturwissenschaften, ein deutlicher Abwärtstrend. Österreich ist eines der Länder, in denen die soziale Herkunft nach wie vor ein entscheidender Anteil an der Bildungskarriere und den Leistungsunterschieden bei Jugendlichen hat. Nach überwiegender Kritik am Gesetzesentwurf der Dreierkoalition zur geplanten Schaffung einer Bundesstaatsanwaltschaft tritt Justizministerin Anna Sporer für eine grundlegende Überarbeitung ein. Die zahlreichen Stellungnahmen in der Begutachtung hätten einen klaren Änderungsbedarf gezeigt. Für eine neue Bundesstaatsanwaltschaft, die die Bezeichnung unabhängig auch wirklich verdient, müssen wir noch grundsätzlich nachbessern, so Sporer. Am Zug sieht sie dabei vor allem Koalitionspartner ÖVP. Und die Dating-App Grindr hat vor dem Hintergrund von Vorwürfen über Verstöße beim Umgang mit Nutzerdaten einem Vergleich über 26 Millionen Pfund zugestimmt. Damit

0: Brexit soll eine Gruppenklage in Großbritannien beigelegt werden. Grindr soll unter anderem Daten wie den HIV-Status der Nutzer an Drittunternehmen weitergegeben haben.
1: Die Kaltfront kommt mit großen Schritten auf uns zu. Die Temperaturen erreichen heute im Laufe des Nachmittags nur noch 22 Grad. Es regnet in weiten Teilen Salzburgs, dann kommt ein bisschen die Sonne raus. Heute ist alles mit dabei von allem. Morgen wird es dann noch kühler.
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0: Schönen guten Morgen. Es läuft eigentlich ganz passabel auf Salzburgstraßen. Höchster Zeitverlust auch heute Morgen mal wieder die Ignaz-Harrer-Straße in Fahrtrichtung Salzburg. 6 Minuten dauert es dort länger.
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2: Und richtig viel coolen 90ern mit dabei. Also starten wir doch richtig gut rein. Jetzt mit Ace of Base. Um kurz nach 8, Antenne Salzburg hier.

0: man eigentlich am Tag des Wiener Schnitzels sagen, dass man kein Wiener Schnitzel mag?
1: Sicher darf man
0: sondern
1: das
0: dass man lieber so ein Schweineschnitzel hat, so ein fettes.
1: Ach, du meinst, der Original ist ja mit Kalb, gell?
0: Weil nicht, dass ich jetzt hier in der Sendung so ausgebuht werde wie die Beate Meinl-Reisinger beim Alter aus Herkertag.
1: Genau. Ich sage ehrlich gesagt zum Schweinschnitzel auch Wiener Schnitzel, tut mir leid. Also.
0: Das ist natürlich, das ist also ja. So viele offene Fragen schon wieder. So, eine Sache ist zumindest, was ich schön finde, ist, es wird in weiten Teilen gerade auf den Almen, wie zum Beispiel auf welcher Alm?
1: Spürbergalm in Gassau.
0: Schnitzel geklopft. Und das Schöne ist, dort ist genau das Gleiche, so wie das bei mir in der Jugend war. Und zwar, die Kinder machen das, die Jungen.
2: Der Bub, der kann Schnitzel klopfen. Mein Mann und mein Bub sind hauptsächlich in der Küche, aber sind auch im Service, wenn es dringend nötig ist. Ich bin eigentlich nur im Service und so teilen wir uns das eigentlich alles auf.
0: Das ist die Maria. Danke übrigens für das Antenne Salzburg hören. Und sie hat auch zu mir gesagt, dass solange ich keine Tunke über das Schnitzel drüber tue, ist alles gut.
3: Danke, Maria.
1: Bruno Mars am Start. Es ist 10 nach 8. 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
1: Wie geht's eigentlich unserer Löwin, der Dara?
2: Die ist ja nagelneu, oder? Die ist jetzt
1: seit knapp einer Woche ist sie da, neue Löwin im Zoo Salzburg, Antenne Salzburg hier mit Kathi und Christian. Und niemand darf sie ja sehen, also außer ein paar ausgewählte Pfleger, noch keine Besucher.
2: Also das heißt, die ist so ganz bewusst in ihrer Ruhephase drin. Mhm. Okay. Aber wir haben natürlich trotzdem die ersten Informationen, wie sie sich so eingelebt hat.
1: Die Lisa vom Zoo.
3: Dara ist von Tag zu Tag selbstsicherer und lernt ihre Umgebung kennen. Im Moment geht es vor allem darum, dass sie die neuen Pfleger kennenlernt und die Geräusche und ihre neue Umgebung. Ganz witzig zu beobachten ist auch, dass die Diana-Meerkatzen im rückwärtigen Bereich auch immer schon versuchen, so einen Blick auf den neuen Kömmling zu erhaschen.
1: Mhm. Das finde ich super.
2: Halt nicht ins Gehege reinspringen, sonst könnte es schlecht enden.
1: Also Dara geht's gut und in ein paar Tagen wird es dann soweit sein, dass man sie sehen darf. Und dann kommt auch schon ein Löwe.
2: Und dann geht's richtig.
1: Und dann geht's richtig.
2: Dann gibt's wieder was zum Anschauen für die Meerkatzen.

6 Minuten vor halb 9. Mehr Musik, mehr Abwechslung. Ganz gerne mal mit einem großen 90er. Und Blue One Love. Rein geht's in den Mittwoch. Antenne Salzburg mit Katja und Christian. 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
5: So, wir starten rein in diesen Mittwoch. Die Sonne tut sich ein bisschen schwer heute. Die Temperaturen erreichen heute 22 Grad. Die Kaltfront erreicht uns. Was tut sich auf Salzburgstraßen?
6: Ja, das läuft soweit. Gleich bei uns übrigens. Inner Circle mit Sweat. Aber zuerst alles, was wichtig ist aus Stadt und Land.
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8: Im Studio Lukas Paulik. Salzburgs Kürbisbauern sind trotz der enormen Trockenheit heuer mit einem blauen Auge davongekommen. Anton Langwallner aus Walsvierhausen spricht etwa von einem Ausnahmezustand. Er sei aber mit der Ernte trotzdem zufrieden. Der Abhofverkauf läuft bereits und auch die Gastronomie wird schon beliefert. Die Halloween-Kürbisse bleiben laut Langwallner aber noch am Feld. Die Salzburger Innenstadt steht ab morgen wieder ganz im Zeichen des Radsports. Der Cyclodom steht an und bildet auch heuer wieder den Beginn der Woche des Sports. Die Route ist überarbeitet worden mit neuen Abschnitten, verbesserten Übergängen und Herausforderungen. Bürgermeister Bernhard Auinger.
9: Sowas im Weltkulturerbe durch die Dombögen durchzufahren, ich glaube, das macht sie besonders. Sie ist einfach von der Kulisse her ganz, ganz was Besonderes.
8: Außerdem gibt es mit dem Mountainbike-Eliminator heuer erstmals ein Nachtrennen. Und mit einem 2:1-Sieg im Regionalliga-Nachtrag in Wallern ist der SV Walsgrünau gestern an die Tabellenspitze gestürmt. Die Elf von Trainer Bernhard Huberrieder hält nach 7 Runden bei starken 15 Punkten. Als einziges Team der Liga ist man noch ohne Niederlage. Am Samstag wartet das Salzburger Derby gegen St. Johann.
5: Rein geht's in diesen Mittwoch, ja, die Temperaturen, wie gesagt, es fühlt sich momentan noch wärmer an, am Nachmittag dann wirklich Abkühlung, die Kaltfront kommt von Westen her, es beginnt zu regnen, am Nachmittag dann noch heftiger Regen möglich, morgen bleibt es unbeständig.
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10: Um 8:30 mit guten Nachrichten, ihr kommt's gut voran. Solltet ihr Meldungen haben, dann gleich an uns, die gratis Antenne Salzburg Verkehrshotline. 0800 101 201.
11: Gute Fahrt!
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0: Train auf Antenne Salzburg. Schön, dass ihr mit dabei seid zum Start rein in diesen Mittwoch mittlerweile.
1: Ich finde, wir machen jetzt erst ganz kurz die Leonie und dann haben wir den Landesvize im Gespräch mit der Kathi über Wiener Schnitzel.
0: Jupp.
1: Also,
0: wir hatten ja gestern Fototermin für diese Verkehrssicherheit, das ist dann den nächsten Tag in der Zeitung.
1: Und da hast du mit ihm über Schnitzel gesprochen.
0: Ja,
1: achso, dann machen wir kurz die wichtige Information. Und das ist eine, wir sind nämlich auch dieses Jahr wieder mit dabei bei dieser wichtigen Aktion, wo es genau darum geht, in der ersten Schulwoche darauf hinzuweisen, dass viele Schülerinnen und Schüler zum ersten Mal ihren Schulweg gehen. Dann gerade in der Früh ist es meistens noch finster, eben dann besonders vorsichtig unterwegs sein. Man sollte natürlich immer vorsichtig auf Salzburgstraßen unterwegs sein. Aber wir werden euch dann am Montag nochmal dran erinnern. Das heißt, spätestens am Montag dann wieder Kathi und Christian am Morgen einschalten.
0: Spätestens dann, aber am besten dranbleiben. Zahlt sich aus. Jetzt gleich mit Wiener Schnitzel und Stefan Schnöll.
1: Nach Leonie.

0: Hast du heute schon Schnitzel gegessen?
1: Na, noch kein Schnitzel.
2: Ich glaube, das ist das erste kulinarische Interview, das unser Verkehrslandesrat und Landesvize jemals gegeben hat.
0: Ja, weil
2: oder?
0: Da redet man nicht so drüber. Aber ich dachte mir, nachdem heute Weltschnitzeltag ist, warum nicht?
2: Ja, ja. Kathi im Interview mit Stefan Schnöll.
1: Aber ich bin ja bekanntlicherweise von einer Back- und Brathändelstation und da war das Schnitzel auch nicht weit. Gerade ein Blöschnitzelhändel.
0: Mhm. Schnitzel mit Händelfleisch, mit Kalbfleisch, mit Schweinefleisch oder Sellerie?
1: Wenn es geht, dann Kalbfleisch, aber bei unserem Land isst man es gern mit Schweinefleisch. Also ich bin für alles zum haben.
0: Und Preiselbeer oder Ketchup?
1: Da variiere ich gern.
0: Echt? Magst du Ketchup zum Schnitzel?
1: Hin und wieder, ja.
0: Oh mein Gott. Du.
2: Also Kathi, fix und fertig. Wir füttern sie jetzt mit zwei Schnitzel ohne Ketchup. Und dann wird das noch ein wunderbarer Mittag.

0: hatten ja gestern so einen Meilenstein bei uns in der Landeshauptstadt. Und zwar dieser Averhof. Das ist auch eine dieser unendlichen Geschichten, die wir eigentlich haben.
1: Oh ja.
0: Ja. Aber gestern war Firstfeier.
1: Ja, da heißt, da geht da wirklich was weiter. Bin gestern zufällig vorbeispaziert, tatsächlich, ja.
0: Und
1: ist ein Treiben, ja?
0: Steht, meinst du, wie so ein Treiben?
1: Nein, es ist ein Treiben, weil lange Zeit war das ja einfach leer drin und nichts da. Aber jetzt kommt da was.
0: Ein Hotel soll da reinkommen. Hm. Ja, das schauen wir uns doch an, oder in den Salzburg News gleich.
1: Sicher.
0: Der Averhof. Firstfeier. Hm? 16.300 Quadratmeter.
1: Wahnsinn, das ist schon richtig groß, gell? Ja. War ja früher Schule drin.
0: Da war mal eine Schule
1: ja,
0: drin?
1: Ja, klar. Also schon länger her, aber ja.
0: Ja. Na, jetzt kommen die Touristen. Also, nur eins der Themen gleich bei uns in den Antennen Salzburg Nachrichten. Starten pünktlich in 10 Minuten um Punkt 9. Und bis dahin machen wir mal den nächsten Antennen Salzburg 90er und Sheryl Crow.

0: Sheryl Crow singt über deinen Santa Monica Boulevard.
1: War ich da schon mal?
2: Ja, tatsächlich.
1: Das ist der blanke Horror, dort Auto zu fahren. Da kümmern wir uns lieber um die Straßen hier bei uns in Salzburg. Also nicht, dass es dort das Fahren irgendwie schöner wäre. Es hängt natürlich von der Straße und den dazugehörigen Baustellen ab momentan. Gell?
2: Ja.
1: Insofern eigentlich auch ganz gut, weil wir blicken immer so ein bisschen auf die Straßen und schauen uns die etwas genauer an. Wir blicken quasi hinter die Straßennamen. Jetzt haben wir viel in der Stadt Salzburg gemacht, wie zum Beispiel in welcher Straße in der Stadt Salzburg leben die ganzen Fudora-Fahrer? In der Lieferinger Hauptstraße.
2: Wirklich? Unser Sommerpraktikant, der Maxi, findet das lustig? Okay, ja gut.
1: Ja, sicher, der kommt aus Sitzenheim.
3: Mir betrifft's nicht.
1: Menschen aus Sitzenheim haben ja Humor, habe ich mir sagen lassen. Na, aber wir kommen jetzt in Pongau, okay. Und zwar in Schwarzach. In welcher Straße in Schwarzach wird am wenigsten geduscht?
2: Am wenigsten geduscht in einer Straße? Keine Ahnung.
1: Die Baderstraße. Sehr klar.
2: Ja, ganz gut.
1: Was alle baden.
3: Mhm. Macht Sinn.
1: Wir hätten dann auch nördlich von Schwarzach noch den saubersten Ort Salzburgs.
2: Okay.
1: Das ist der Putzengraben.
2: Und dann gehen wir sauber rein diesen Tag, hm? Mit Shawn Mendes.
1: Sauber.
2: Sauber.

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8: Im Studio Lukas Paulik. Der Averhof zwischen der Griesgasse und dem Franz-Josef-Kai in der Salzburger Innenstadt wird seit rund einem Jahr umgebaut. Auf der rund 16.300 Quadratmeter großen Fläche sollen künftig Geschäfte, Büros und ein Hotel Platz finden. Gestern wurde mit der Firstfeier ein wichtiger Meilenstein gefeiert. Die neue ungarische Regierung von Peter Madja bricht mit dem russlandfreundlichen Kurs von Vorgänger Viktor Orban. Ungarn weist 10 russische Diplomaten aus. Begründet wurde das mit deren mit der Wiener Konvention unvereinbaren Tätigkeit, eine Umschreibung von Geheimdienstaktivitäten. Russland kündigte Gegenmaßnahmen an. Die österreichische Bundesregierung kommt heute zum ersten Ministerrat nach der Sommerpause zusammen. Themen dürften dabei das neue Klimagesetz und die angekündigten Dürrehilfen für die Landwirtschaft sein. Widmen will sich die Dreierkoalition außerdem einem Ausblick auf den Herbst, in dem eine Reihe schwieriger Entscheidungen anstehen. Und die Premiere des LASK in der Champions League hat gestern mit einer bitteren Lektion geendet. Der heimische Doublegewinner verkaufte sich bei der 0:1 Niederlage bei AEK Athen zwar teuer, hatte gegen den abgeklärten griechischen Meister aber am Ende nicht wirklich etwas entgegenzusetzen. Wir sind in vielen Situationen noch etwas grün hinter den Ohren, fasste es Trainer Dietmar Kübauer zusammen.
9: Das Wetter für das schönste Bundesland Österreich. Ist heute am Vormittag zeitweise noch aufgelockert und sonnig, nur vereinzelt ein paar Schauer. Am Nachmittag, da werden die Wolken dann allgemein dichter und mit einer Kaltfront ziehen auch zum Teil kräftige Regenschauer und Gewitter durch. Auch starker Wind kann mit dabei sein. Die Höchstwerte heute meist zwischen 18 und 23 Grad.
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9: Salzburgs aktuellster Verkehrsservice und da schaut's recht gut aus. Zumindest gröbere Störungen sind uns derzeit keine gemeldet worden. Wir wünschen weiterhin gute Fahrt.
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gemeinsam starten wir rein in diesen Vormittag. Gemeinsam auch in dieser Stunde mit Picture This in Excess sind wir mit dabei, Robin Schulz. Und jetzt aus den 90ern, East 17. It's alright, auch von Tine Salzburg. Hier ist Gelinde Czaplak. Einen schönen Vormittag.

Musik für Abwechslung heute am 9. September. Und wir feiern das Jubiläum einer ganz besonderen Biene. Und diese Biene, die ich meine, nennt sich Maya. Am 9. September 1976, da ist die erste Folge von der Biene Maya im Fernsehen gelaufen. Jetzt, 5 Jahrzehnte später, unvergessen. Vor ein paar Tagen war übrigens auch Kinostart vom Film Arnie und Barney, Retten das Wasser. Da sind die 2 botscherten Ameisen aus der Biene Maya. Und ausgerechnet die müssen die Welt retten. Ist lustig, ist fröhlich, kein Spaß für die ganze Familie. Und jetzt

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5: Das Wetter für das schönste Bundesland Österreichs. Heute am Vormittag zeitweise noch Sonnenschein, nur vereinzelt ein paar Schauer. Die werden ab Nachmittag dann häufiger, die Wolken immer dichter. Und mit der Kaltfront ziehen zum Teil auch kräftige Regenschauer und Gewitter durch. Die Tageshöchstwerte heute 18 bis 23 Grad.
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5: Und hier ist Salzburgs aktuellster Verkehrsservice. Da geht es einigermaßen gut voran, zumindest gröbere Störungen sind uns aktuell keine gemeldet worden. Wir wünschen weiterhin gute Fahrt.
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5: 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Und einmal zum Mond und zurück. So lieb habe ich dich. Heißt's doch, oder? Savage Garden to the Moon and Back aus den 90ern. Damit starten wir jetzt rein in diese Stunde. Gelinde Teplak hier. Einen schönen Mittwochvormittag.

Dracula auf Antenne Salzburg. Ja, nachdem wir die letzten zwei Tage jetzt doch wieder ein bisschen ins Schwitzen kommen sind, jetzt zur Wochenmitte die Abkühlung. Also in der Arbeit, ganz fein, oder? Es ist Mittwoch, von dem her schon einiges geschafft in dieser

Beautiful Things. Bernd Boone auf Antenne Salzburg. Durch den Vormittag mit mehr Musik, mehr Abwechslung und gleich auch alles, was da wichtig ist für diesen 9. September in unserem News- und Serviceüberblick

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9: Im Studio Lukas Paulik. Auf der Loferer Straße entsteht bis Dezember bei Loferreit ein neuer Steinschlagschutz. Die Stelle wird während der Arbeiten großteils nur einspurig befahrbar sein. Die Kosten betragen rund 1,1 Millionen Euro. Die von der Opposition in Serbien seit langem geforderten Neuwahlen sollen am 25. Oktober stattfinden. In einem gestern Abend vom staatlichen Fernsehsender RTS ausgestrahlten Interview sagte Präsident Aleksandar Vučić, er werde heute einen Erlass zur Auflösung des Parlaments unterzeichnen und die Neuwahl umgehend einberufen. Im Welser Raser-Prozess ist gestern kurz nach 14 Uhr das Urteil gefallen. Die Geschworenen sprachen den 30-jährigen Deutschen wegen versuchten Mordes schuldig. Der Mann wurde nicht rechtskräftig zu 5 Jahren Haft verurteilt. Das Landesgericht Wels sah es als erwiesen an, dass der Angeklagte im Februar auf der Welser Autobahn mit hohem Tempo direkt auf einen Bauarbeiter zugefahren war. Der Mann konnte laut Anklage nur noch zur Seite springen. Und die Gesundheitsausgaben sind in Österreich vom Jahr 2015 bis 2024 um 60% gestiegen. Damit lag der Anstieg deutlich über dem nominellen Bruttoinlandsprodukt, das um 44,4% gewachsen ist. Das geht aus einem aktuellen Bericht des Budgetdienstes des Parlaments hervor. Die Gründe für den Anstieg dürften zu einem guten Teil demografisch bedingt sein.
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11: Das Wetter für das schönste Bundesland Österreichs. Die Sonne verschwindet jetzt schon langsam hinter den Wolken. Die Bewölkung wird dichter und auch erste Schauer sind in den nächsten Stunden schon möglich. Es ist deutlich frischer als zuletzt. Die Höchstwerte heute nur noch bei maximal 18 bis 23 Grad. 2:10, hier ist Salzburgs aktuellster Verkehrsservice und da aktuell gute Nachrichten, nämlich keine gröberen Störungen. Wir wünschen weiterhin gute Fahrt.
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11: Mittwoch kurz nach 10, schon musikalischer doppelter Espresso. Kann nicht schaden, oder? Servieren wir euch. Hier ist Jumbo, Wamba und Top Funding auf Antenne Salzburg. Einen schönen Vormittag.

0: begnadeter Musiker und super Koch, ja sogar gelernter Koch, Thorsten Einerson. Und heute am Weltschnitzeltag auf Antenne Salzburg hat er sicher einen Tipp, wie man die Schnitzel so richtig schön dünn kriegen.
1: Und ich gebe euch einen Tipp fürs Klopfen. Nehmt so ein Sackerl, wo man Lebensmittel aufbewahren kann, so ein bisschen dickeres Plastiksackerl, und legt das übers Fleisch und dann klopft's los. Dann wird's wirklich schön dünn, schön fein, aber es fällt nicht auseinander. Das ist ein kleiner Schmäh, den habe ich in meiner Kochlehre in Salzburg gelernt.
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12: Das Wetter für das schönste Bundesland Österreichs. Es ist mittlerweile fast überall dicht bewölkt. Zeitweise regnet es auch. Am Nachmittag werden die Regenschauer dann kräftiger und mitunter sind auch heftige Gewitter heute mit dabei. Die Höchstwerte 18 bis 23 Grad. 10.32 Uhr, hier ist Salzburgs aktuellster Verkehrsservice. Auf Salzburg Straßen läuft es ganz gut, zumindest gröbere Störungen sind uns aktuell keine gemeldet worden. Wir wünschen weiterhin gute Fahrt.
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12: Auch schon wieder Wochenmitte. Ja, einiges geschafft in der Arbeitswoche. Und das bringt uns zum Tanzen jetzt gleich mit Halli. Dann schreibt dich mit den Füßen, es geht schon. To Love Somebody haben wir gleich mit dabei. Phil Collins, Dance Into the Light oder auch jetzt gleich aus den 90ern, Sailing on the Seven Seas, OMD auf Antenne Salzburg. Schönen

0: Summerstone auf Antenne Salzburg. Ja, und jetzt auch bei uns in Salzburg die letzte Ferienwoche. Wie schaut's aus? Was werdet ihr denn noch unternehmen?
1: Am Freitag gehen wir nur am Berg. Wir machen nur eine Radeltour mit der ganzen Familie.
2: Und ja, und jetzt werden wir wahrscheinlich mal bald wieder für die Schule ein bisschen was machen.
0: Ein paar Tage sind es jetzt noch, dann geht's wieder los, aber wird eh auch schon wieder Zeit, oder? Mittwoch heute, es ist der 9. September. Einen schönen Vormittag.

Mehr Musik und mehr Abwechslung, 11 Minuten vor 11. Ja, das sind doch super Nachrichten in Sachen Digitalisierung und Schule. In Salzburg sind wir der Vorreiter und auch Pilotregion. Fit für die Zukunft, fit für die Schule. Gleich auch hier bei uns in den Antennennachrichten um 11 Uhr.

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6: Im Studio Jessica Kornpointner. Salzburg ist weiter Vorreiter und Pilotregion in Sachen Digitalisierung des Schulunterrichts. Das digitale Schulbuch und zahlreiche weitere zertifizierte digitale Anwendungen werden von heimischen Schulen über den Marktplatz Lern-Apps im Österreich-Vergleich am stärksten genutzt. 122 von 162, das sind mehr als drei Viertel der Bildungseinrichtungen der Sekundarstufe 1 und 2 Lern und Lernen digital. Mehr als drei Jahrzehnte hat er Norwegen regiert. Heute wird König Harald in Oslo beigesetzt. Zehntausende Norweger geben ihm das letzte Geleit. Mit dabei Staatsgäste aus aller Welt. Fahrräder und E-Roller sind deshalb im Zentrum von Oslo heute verboten. Autos und Busse dürfen ebenfalls nicht durch. Ein Land steht quasi still, um an einen König zu erinnern, der bei den Norwegern unfassbar beliebt war. Die Trauerfeier beginnt um 13 Uhr. Weiter in die USA. Im Zollstreit mit Kanada verhängt die US-Regierung neue Einfuhrverbote. Ab Ende September dürfen bestimmte Milchprodukte, Alkohol und Motorräder nicht mehr in die USA eingeführt werden. Die Ankündigung erfolgt an dem Tag, an dem die Gegenzölle Kanadas auf US-Importe in Kraft getreten sind. Weitere Waren sollen dazu höher bezollt werden. Der Aufschlag um 50% betreffe Matratzen, Motorboote und Golfmobile. Und noch zum Fußball. ÖFB-Kicker Christoph Baumgartner arbeitet hart an seinem Comeback. Im Juni hat er sich ja beim Aufwärmen vor dem WM-Testspiel gegen Tunesien eine schwere Oberschenkelverletzung zugezogen und die Weltmeisterschaft damit auslassen müssen. Jetzt laufe der Genesungsprozess aber gut, so der RB Leipzig-Legionär. Der 27-Jährige hofft, sein Comeback bei einem speziellen Spiel feiern zu dürfen. Und das ist das Königsklassen-Match auswärts gegen Manchester United am 8. Dezember.
7: Ja, da drücken wir die Daumen, dass das klappt. Vielen Dank, Jessica. Das Wetter für das schönste Bundesland Österreichs. Es ist heute recht wechselhaft. Jetzt am Vormittag teils auch noch aufgelockert und ein paar Sonnenstrahlen. Am Nachmittag werden die Wolken dichter und es ziehen mitunter auch ein paar kräftige Regenschauer und Gewitter durch. Die Höchstzeit heute 18 bis 23 Grad.
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7: 2:50, hier ist Salzburgs aktuellster Verkehrsservice. Auf der A1 der Westautobahn in Fahrtrichtung Wien, da dauert es aktuell rund 7 bis 10 Minuten länger. Ab Salzburg Nord ist es, da müsst ihr ein bisschen aufpassen. Ansonsten aber keine gröberen Störungen aktuell. Wenn ihr noch was haben solltet, dann ruft bitte kurz an. Gratis unter der Antenne Salzburg Verkehrshotline 0800 101 201. Wir wünschen weiterhin gute Fahrt.
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7: Und durch den Vormittag starten wir mit mehr Musik, mehr Abwechslung. Cover Me in Sunshine von Pink haben wir gleich mit dabei. David Guetta, Teddy Swimstones und I sind mit am Start. Und jetzt aus den 90ern, Pulp. Mit Disco Chiffaus und 3:50. Es ist Mittwoch, Wochenmitte, Bergfest damit. Hier ist Gelinde Czeplak. Einen schönen Vormittag.

David Guetta, Taylor Swift und Dansena auf Antenne Salzburg. Und heute an diesem 9. September ist es soweit. Don't Look Back in Anger. Der neue Film über die Reunion von Oasis, auch bei uns im Kino. Bei den Filmfestspielen in Venedig hat der Film ja schon für minutenlange Standing Ovations gesorgt. Jetzt können wir uns davon selbst ein Bild machen. Oasis zu sehen und jetzt auch hier bei uns zu hören, der große Hit aus den 90ern.

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2: Das Wetter für das schönste Bundesland Österreichs. Es ist heute sehr unbeständig bei uns in Salzburg. Regenschauer und Gewitter ziehen da von Westen her durch und abschnittsweise können die auch kräftig ausfallen. Sonne zeigt sich höchstens zwischendurch mal kurz. Höchstwerte frisch bei maximal 13 bis 19 Grad.
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2: Es ist genau 11:30 Uhr, hier ist Salzburgs aktuellster Verkehrsservice. A1 Westautobahn in Fahrt Richtung Wien, Stau ab Salzburg-Nord und 15 Minuten Zeitverlust. In der Stadt Salzburg, München und Bundesstraße stadteinwärts aktuell 5 Minuten stockender Verkehr. Sonst läuft es aber ganz gut und wir wünschen auch weiterhin gute Fahrt.
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2: Heute an diesem Mittwochvormittag und es läuft. Oh, Wetter, ausbaufähig, aber zwischendurch ein bisschen Abkühlung, kann auch nicht schaden. Wir sind unterwegs Richtung Mittagspause. Jetzt gleich mit Taylor Swift, Nickelback oder auch Faith Hill auf Antenne Salzburg. Schönen Mittwoch. 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

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Ja, die Frage ist, wie geht's jetzt weiter mit Christoph Freund, dem Ex-Salzburger und jetzigen Bayern München Sportdirektor? Das ist ja sein letztes Vertragsjahr jetzt beim deutschen Rekordmeister. Die Frage ist, gibt's eine Verlängerung? Mehr dazu gleich bei uns in den Nachrichten um 12 auf Antenne Salzburg.

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7: Im Studio Jessica Kornpointner. Hampton bei Hilton ist jetzt auch in Salzburg vertreten. Das neue Hotel am Messezentrum verfügt über 102 Zimmer und wird von Schieser Hotels betrieben. Das Haus richtet sich an Geschäfts- und Freizeitreisende. Nach Angaben des Betreibers sind mit der Eröffnung rund 20 Arbeitsplätze entstanden. Gestern hat die Eröffnungsfeier stattgefunden. Die AfD in Sachsen-Anhalt macht eine Zusammenarbeit mit anderen Parteien von der Wahl ihres Spitzenkandidaten Ulrich Siegmund zum Ministerpräsidenten abhängig. Voraussetzung, egal mit welcher Partei und so natürlich auch mit dem BSW, ist, dass Siegmund im ersten Wahlgang als Präsident gewählt und unterstützt wird, sagt der stellvertretende AfD-Landesvorsitzende Hans-Thomas Tillschneider dem Portal Der Pionier am Mittwoch. Eine Zusammenarbeit mit der CDU hält er unter Bedingungen ebenso für möglich. Weiter nach Großbritannien. Forschende am Imperial College London haben eine KI entwickelt, die Herzschwäche und Herzklappenerkrankungen innerhalb von Sekunden durch ein EKG erkennen kann. In einer Untersuchung mit 67.000 Menschen hat sie bis zu 90% der Betroffenen identifiziert. Allerdings soll die KI den Ultraschall nicht ersetzen, sondern Ärzten lediglich Hinweise geben. Wer als Hochrisikopatient markiert wird, könnte dann sofort zum Echokardiogramm geschickt werden. Und noch zum Fußball. Der Ex-Red Bull Salzburg und jetzige Bayern-München-Sportdirektor Christoph Freund geht in sein letztes Vertragsjahr beim deutschen Rekordmeister. Eine klare Mehrheit spricht sich im Aufsichtsrat und Vorstand für eine Verlängerung mit dem 49-Jährigen aus. Er selbst habe laut Medienberichten aber keine Eile, auch wenn er sich sehr wohl in München fühle und ihm die Arbeit großen Spaß mache. Laut einem bayerischen Medium befinde er sich in einer Überlegungsphase, in der noch die eine oder andere offene Frage geklärt werden muss.
8: Ja, lassen wir uns überraschen. Wenn denn die Entscheidung gefallen ist, hört es natürlich bei uns auf Antenne Salzburg. Wettermäßig heute sehr unbeständig. Regenschauer und Gewitter ziehen durch und die können am Nachmittag heute auch kräftig ausfallen. Es ist schon einiges frischer, waren die Höchstwerte heute nur um oder knapp über 20 Grad.
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8: 2:12, hier ist Salzburgs aktuellster Verkehrsservice und auf den Straßen aktuell keine gröberen Behinderungen hier bei uns in Salzburg. Wir wünschen weiterhin gute Fahrt.
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8: Wohlverdient die Mittagspause heute an diesem Mittwoch und mit mehr Musik, mehr Abwechslung starten wir da durch. Kaiger und Khalid und Griffin haben wir mit dabei. Lady Antebellum, Ed Sheeran, Beyoncé und jetzt auch aus den 90ern Ace of Base mit der Hymne auf das Leben. Beautiful Life auf der Antenne. Schönen Mittag, Mahlzeit.
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0: Khalid und Griffin Now von Tennis Salzburg. Heute ja kein gewöhnlicher Tag, dieser 9. September. Na, es ist der Weltschnitzeltag. Kein anderes Gericht, das so sehr mit Österreich verbunden ist. Und auch damals, der Lars Eidinger, er hat ja bei den Festspielen den Jedermann gemimt. Ist auch oft und gern auch hier bei uns in Salzburg und in Österreich. Und das ist schon das, was er mit Österreich und Kulinarik verbindet.
1: Vielleicht sogar das Erste, was mir einfällt, wenn mich jemand fragt, was isst du am liebsten, ist das Wiener Schnitzel. Ich finde es einfach sehr gut. Ich kann auch 2 Wiener Schnitzel am Tag essen. Da habe ich auch kein Problem mit.
0: Na dann, lasst es euch gut schmecken, das Wiener Schnitzel. Heute am Weltschnitzeltag und zum Lieblingsessen die Lieblingsmusik. Hier sind die Rembrandts. Ab unter die Salzburg.

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6: Das Wetter für das schönste Bundesland Österreichs. Von Westen her ziehen da heute dichte Wolken durch. Das ist der Wetterumschwung, der sich da schon angekündigt hat, schon seit der Früh teils Regenschauer. Die werden am Nachmittag dann kräftiger und breiten sich auch aufs ganze Land aus. Zwischenzeitlich mit ein bisschen Glück kommt aber doch noch ein bisschen auch die Sonne durch. Die Höchstwerte heute aber frisch, meist nur um oder knapp über 20 Grad.
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6: 12.32 Uhr hier ist Salzburgs aktuellster Verkehrsservice und verkehrstechnisch läuft's gut. Keine gröberen Störungen aktuell. Wir wünschen auch weiterhin gute Fahrt.
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6: Mehr Musik, mehr Abwechslung. Alvaro Soler haben wir gleich mit dabei. Olivia Dien ist am Start. Der ist schon mit dabei in der Mittagspause hier auf der Antenne. Und aus den 90ern. Cooler Hit von Janet Jackson. Oops Now auf Antenne Salzburg. Einen schönen Mittag.

Olivia Dean und Man I Need auf Antenne Salzburg. Ja, das ist aber ratzfatz gegangen. Heute ist der Vorverkauf für das Westderby-Match der zweiten Bundesliga Austria Salzburg und Wacker Innsbruck gestartet. Halbe Stunde hat es gedauert, dann waren die 3000 Tickets weg. Alle Infos dazu gleich auch ausführlich noch hier bei uns in den Nachrichten um 13 Uhr auf Antenne Salzburg. 1, 2.

Mehr Musik, mehr Abwechslung. Heute an diesem Mittwoch, 9. September, wettermäßig, wow, doch eher grau, musikalisch sehr bunt. Das hier, ein Song aus dem Jahr 1989. Divine Young Cannibals und She Drives Me Crazy. Einen schönen Nachmittag.

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5: Im Studio Jessica Kornpointner. Das West-Derby der zweiten Bundesliga zieht die Massen an. Am 16. Oktober kommt es zum Match Austria-Salzburg gegen Wacker Innsbruck. Heute ist der Vorverkauf gestartet. Nach einer halben Stunde waren schon 3000 Tickets für das Tivoli-Stadion weg. Vereinsmitglieder und Abonnenten haben seit letzter Woche schon Zugriff auf die Tickets. Insgesamt sind damit schon 6000 Karten weg. Mehr als 3 Jahrzehnte hat er Norwegen regiert. Heute wird König Harald in Oslo beigesetzt. Zehntausende Norweger geben ihm das letzte Geleit, mit dabei Staatsgäste aus aller Welt. Fahrräder und E-Roller sind deshalb im Zentrum von Oslo heute verboten. Autos und Busse dürfen ebenfalls nicht durch. Ein Land steht quasi still, um an einen König zu erinnern, der bei den Norwegern unfassbar beliebt war. Die Trauerfeier beginnt in diesen Minuten. Weiter nach Israel. Ministerpräsident Benjamin Netanyahu hat eine Klage gegen die linksliberale Zeitung Haaretz wegen einem Bericht angekündigt, dem zufolge der emiratische Präsident ihn im Herbst 2023 vor einer groß angelegten Offensive der Hamas gewarnt haben soll. Netanyahu gibt an, es habe kein Gespräch zwischen den beiden gegeben. Sein Büro hat den Bericht bereits zuvor dementiert. Und noch zum Fußball. Die laufende Saison könnte für ÖFB-Kicker Marcel Sabitzer die letzte im BVB-Trikot sein. Sein mit Saisonende auslaufender Vertrag soll demnach nicht mehr verlängert werden. Mit Grund ist die Konkurrenz im zentralen Mittelfeld. Cheftrainer Niko Kovac vertraut im Zentrum aktuell mehr dem Trio um Felix Metscher, Joe Bellingham und Neuzugang Joey Fährmann.
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7: Das Wetter für das schönste Bundesland Österreichs. Der Nachmittag heute trüb und bedeckt und in den nächsten Stunden müssen wir da mitunter auch mit kräftigen Regenschauern und Gewittern rechnen. Sonne kann sich zeigen, wenn, dann aber nur kurz und zwischendurch. Höchstwerte meist um oder knapp über 20 Grad. 2 nach 1, hier ist Salzburgs aktuellster Verkehrsservice. A1 Westautobahn fährt Richtung Salzburg vor der Abfahrt Wallersee bis zu 10 Minuten Zeitverlust. Ansonsten sind uns im Moment keine gröberen Störungen von Salzburgstraßen gemeldet worden. Wenn ihr aber doch noch was habt, bitte ruft uns kurz an. Gratis unter der Antenne Salzburg Verkehrshotline 0800 101 201. Weiterhin gute Fahrt.
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7: Rein in den Nachmittag starten wir mit mehr Musik, mehr Abwechslung. Somre mit dabei, Carly Rae Jepsen, Jabusi oder auch jetzt aus den 90ern in Excess. 3 nach 1 heute am Mittwoch. Einen schönen Nachmittag.

0: Summer und Home Wrecker auf Antenne Salzburg. Ja, noch einmal Ferien. Heute zur Abwechslung auch Regenwetter, aber ist doch auch ganz fein mal zwischendurch, oder? Was macht's noch am Nachmittag?
1: Im Bett liegen und lesen.
0: Sehr gemütlich. Ja, muss auch mal sein. Wie und wo auch immer ihr diesen heutigen Mittwoch verbringt, geht's das gemütlich an. Wir machen auch die Musik dazu. R.E.M. und Losing My Religion. Einen schönen Nachmittag.

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1: Das Wetter für das schönste Bundesland Österreichs. Von Westen her ziehen da heute dichte Wolken und Regenschauer durch und vielerorts regnet es auch schon hier bei uns in Salzburg am Nachmittag, mitunter auch kräftige Gewitter, die sich da drunter mischen können. Die Höchstwerte meist zwischen 13 und knapp 20 Grad. 13.31 Uhr, hier ist Salzburgs aktuellster Verkehrsservice. Auf der A1 der Westautobahn fahrt Richtung Salzburg vor der Abfahrt Wallersee hier im Baustellenbereich. Ein paar Minuten, die es länger dauert. Sonst läuft es aber ganz gut und wir wünschen auch weiterhin gute Fahrt.
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1: Und mit dabei haben wir jetzt gleich Ray Dalton, Mando Diao, One Republic, Eros Ramazzotti ist auch da und Michael Cohen von Walking in Memphis. 13.31 Uhr.

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Alles, was wichtig ist für diesen heutigen Mittwoch, schon mit Blick Richtung Wochenende unterwegs, haben wir gleich für euch, für uns in den Antennennachrichten davor. Aber jetzt noch mehr Musik, mehr Abwechslung und mehr gute Laune mit diesem Song hier, Mando Diao, Dance for Somebody, auf Antenne Salzburg.

Traffic auf Antenne Salzburg. 13 Minuten vor zwei ist es und der Unfall ist passiert auf der A1 der Westautobahn in Richtung Salzburg und zwar kurz vor der Abfahrt Walersee. Aktuell ist die Straße in diesem Bereich gesperrt. Das ausführliche Verkehrsupdate, denn ja, da ist einiges los auf der Westautobahn, gibt es gleich hier bei uns nach den Nachrichten um 14 Uhr bei Markus Angerer auf Antenne Salzburg.

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1: Im Studio Jessica Kornpointner. Biogena investiert mehr als 4 Millionen Euro in einen neuen eigenen Produktionsstandort in Salzburg-Liefering. Auf rund 3.500 Quadratmetern wird künftig die gesamte Sachetproduktion gebündelt, von der Verarbeitung der Rohstoffe bis zum direkten Versand. Die jährliche PISA-Studie misst nicht nur die Lese-, Mathematik- und naturwissenschaftlichen Kompetenzen der Schüler, sie fragt auch nach den Ansichten der jungen Menschen über die Schule. Laut dieser Befragung haben Leistungsbereitschaft und Wissensdurst abgenommen. Die Mehrheit fühlt sich nicht gut aufs Leben vorbereitet. Ein Viertel sieht die Schule gar als Zeitverschwendung. Weiter nach Deutschland. In Schönefeld bei Berlin hat Deutschlands größte Agri-Photovoltaikanlage ihren Betrieb aufgenommen. Mehr als 74.000 Solarmodule erzeugen dort Strom für 16.500 Haushalte, während unter ihnen weiterhin Landwirtschaft möglich ist. Das Pilotprojekt soll außerdem zeigen, ob die Module Pflanzen vor Hitze, Frost und Starkregen schützen könnten. Und noch zum Tennis. Carlos Alcaraz ist im Viertelfinale der US Open ausgeschieden. Der spanische Titelverteidiger hat sich in der Nacht auf heute dem US-amerikanischen Lokalmatador Ben Shelton nach 4,5 Stunden mit 7:6, 1:6, 3:6, 6:1 und 6:7 geschlagen geben müssen. Es war die Comeback-Vorstellung des 23-Jährigen nach seiner Handgelenksverletzung.
2: Und hier ist das Wetter für das schönste Bundesland Österreichs. Heute Nachmittag kann es teilweise recht heftig regnen und auch gewittern. Und teilweise müssen wir auch mit heftigen Windböen rechnen. Es ist deutlich kühler als zuletzt. Morgen gibt es dann einen Mix aus Sonne und Wolken. Die Temperaturen pendeln so zwischen 15 und 20 Grad. Wenig Sonne auch am Freitag. Ein bisschen mehr wieder am Samstag.
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2: Wir schauen auf die A1 Westautobahn in Fahrt Richtung Salzburg. Da gibt es 10 Verkehr circa ab Höhe Thalgau. Hier ist ein Unfall passiert, momentan in etwa 10 Minuten Zeitverlust. Auch in Fahrt Richtung Linz gibt es momentan Zeitverluste auf der A1. Der Stau bzw. der CE-Verkehr beginnt ab Bergheim West. 10 bis 15 Minuten dauert es hier länger. Auch auf der Ignazarer Straße in der Landeshauptstadt statt ein- und auswärts jeweils 10 Minuten Zeitverlust. Und auf der A10 Tauernautobahn in Fahrt Richtung Salzburg, da verliert ihr 10 Minuten ab dem Knoten Pongau. Wir wünschen eine gute und vor allem sichere Fahrt.
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2: Schönen Nachmittag Salzburg. Wir haben für euch wieder einiges mit dabei in dieser Stunde. Zum Beispiel Teddy Swims. Oder auch Jennifer Lopez und David Guetta. Den Start macht aber zunächst unser nächster Antenne Salzburg 90er Bon Jovi mit Keep the Faith. Mein Name ist Markus Angerer, auf geht's in diesem Mittwochnachmittag.

0: Abwechslung, mehr Salzburg, hier ist Antenne Salzburg und tut auch wieder mal gut, oder? So ein verregneter Nachmittag hier bei uns im schönsten Bundesland Österreichs. So, lala, am Montag geht's wieder los mit der Schule. Was steht denn noch an in den verbleibenden Ferientagen? Wir schauen nach Puch.
1: Hallo, da ist der Dominik. Mein Tipp für den letzten Ferientag ist viel spielen, viel Spaß haben und heute treffe ich mich gleich mit meiner Freundin am Nachmittag, damit wir wieder spielen können. Viel Fußball und ich hoffe, dass ich gewinne.
0: Na, dann wünschen wir dir alles Gute, Dominik. Und bei uns geht's weiter mit mehr Musik, mehr Abwechslung und mehr 90ern. Schön, dass ihr mit dabei seid.

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12: Es ist 14.30 Uhr und hier ist das Wetter für das schönste Bundesland Österreichs. Heute am Nachmittag, da kann es teilweise heftig regnen und auch gewittern und auch mit starken Windböen müssen wir rechnen. Morgen gibt es einen Mix aus Sonne und Wolken. Es ist frisch bei 15 bis 20 Grad. Am Freitag tut sich die Sonne weiterhin schwer, die Temperaturen recht ähnlich wie am Donnerstag. Ein bisschen mehr Sonne gibt es aber dann wieder am Samstag.
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12: A1 Westautobahn in Fahrt Richtung Salzburg zwischen Talga und Wallersee. Momentan ca. 30 Minuten Zeitverlust. Hier ist ein Unfall passiert. Auch aufgrund des Unfalls dauert es in die Gegenrichtung, Fahrt Richtung Linz länger. Ab Salzburg Nord geht's los, ebenfalls momentan ca. 20 Minuten mehr mit einberechnen. A10 Autobahn Fahrt Richtung Salzburg. Ab dem Katschbeck-Tunnel ist die Blockabfahrt.

0: Sättigung aktiviert und ab Flachau, da kommen nochmal Zeitverluste von bis zu 15 Minuten dazu. Auch in der Stadt bei dem Wetter natürlich einiges los, rund um den Kapuzinerberg Salzburg-Eigelhof und auch rund um den Krauthügel, da momentan Zeitverluste von bis zu 10 Minuten. Wir wünschen eine gute und vor allem sichere Fahrt.
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0: Wir starten rein in die neue Stunde, nicht Runde, mit Britney Spears und Baby One More Time, unser nächster Antenne Salzburg 90er.

12 Minuten vor 3, hier ist Antenne Salzburg am Mittwochnachmittag und Salzburg ist weiter Vorreiter in der Sache Digitalisierung des Schulunterrichts. Die Details dazu gibt's gleich in den Antenne Salzburg Nachrichten.

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21: Im Studio Jessica Kornpointner. Salzburg ist weiter Vorreiter und Pilotregion in Sachen Digitalisierung des Schulunterrichts. Das digitale Schulbuch und zahlreiche weitere zertifizierte digitale Anwendungen werden von heimischen Schulen über den Marktplatz Lern-Apps im Österreich-Vergleich am stärksten genutzt. 122 von 162, das sind mehr als 3/4 der Bildungseinrichtungen der Sekundarstufe 1 und 2 Lern und Lernen digital. Mit einem großen Staatsbegräbnis hat sich Norwegen von König Harald V. verabschiedet. Nach der großen Trauerfeier heute Mittag werden seine sterblichen Überreste jetzt in einer zweiten Prozession zur Festung Akershus gebracht, wo sie am Nachmittag ihre letzte Ruhe in der königlichen Grablege finden werden. Das Aussehen des Sarkophags ist bis zuletzt ein gut gehütetes Staatsgeheimnis gewesen. Zehntausende Norweger haben dem beliebten König das letzte Geleit gegeben, mit dabei Staatsgäste aus aller Welt. Weiter in die USA. Im Zollstreit mit Kanada verhängt die US-Regierung

0: Neue Einfuhrverbote. Ab Ende September dürfen bestimmte Milchprodukte, Alkohol und Motorräder nicht mehr in die USA eingeführt werden. Die Ankündigung erfolgt an dem Tag, an dem die Gegenzölle Kanadas auf US-Importe in Kraft getreten sind. Weitere Waren sollen dazu höher bezollt werden. Der Aufschlag um 50% betreffe Matratzen, Motorboote und Golfmobile. Und noch zum Fußball. ÖFB-Kicker Christoph Baumgartner arbeitet hart an seinem Comeback. Im Juni hat er sich ja beim Aufwärmen vor dem WM-Testspiel gegen Tunesien eine schwere Oberschenkelverletzung zugezogen und die Weltmeisterschaft damit auslassen müssen. Jetzt laufe der Genesungsprozess aber gut, so der RB Leipzig-Legionär. Der 27-Jährige hofft, sein Comeback bei einem speziellen Spiel feiern zu dürfen. Und das ist das Königsklassen-Match auswärts gegen Manchester United am 8. Dezember.
1: Und hier ist das Wetter für das schönste Bundesland Österreichs. Teilweise richtig heftiger Regen heute am Nachmittag. Und es können auch Gewitter mit dabei sein. Auch Windböen können etwas stärker ausfallen. Morgen gibt es dann einen Mix aus Sonne und Wolken. Es ist halbwegs frisch bei 15 bis 20 Grad. Am Freitag tut sich die Sonne weiterhin schwer. Temperaturen ähnlich wie am Donnerstag. Mehr Sonne dann wieder am Samstag.
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1: Wir starten auf der A10 Tauern Autobahn in Fahrt Richtung Salzburg. Ab Flachau 10 Minuten Zeitverlust. Dann kommen ab Bischofshofen 20 Minuten dazu. Hier ist die Blockerfertigung aktiviert. Dann nochmals hier Verkehr ab Bad Vigaun. Der zieht sich dann nach vorne bis Grödig. Beziehungsweise fast bis Salzburg, bis Waldsitzenheim. Hier verliert ihr noch einmal knapp 20 Minuten. A1 Westautobahn in Fahrt Richtung Salzburg. Da geht der Stau schon ab Höhe Talga los. 20 Minuten hier aktuell euer Zeitverlust. In die Gegenrichtung, da staut's ab Höhe Heilwang. 15 Minuten hier euer Zeitverlust. Grund ist ein Unfall und das Ganze wirkt sich auch auf die Bundesstraßen aus. B1 zum Beispiel in beiden Richtungen momentan Zeitverluste bei 10 bis 15 Minuten. In der Stadt Salzburg bei dem Wetter natürlich auch immer viel los. Rund um den Kapuzinerberg bzw. bei allen Stadtaußeneinfahrten bis zu 10 Minuten Zeitverlust. Das gilt momentan auch wieder für die reaktivierte Baustelle da beim Krauthügel. Auch hier kommen teilweise 10 Minuten Zeitverlust mit dazu. Wir wünschen eine gute und vor allem sichere Fahrt.
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1: Schönen Nachmittag Salzburg, bei dem Regenwetter heute gibt's auch den nächsten 90er. Das ist Deep Blue Something mit Breakfast at Tiffany's. Kommt's gut durch diesen Mittwoch.

Roller Stella mit Love Sick, hier ist Antenne Salzburg an diesem verregneten Mittwochnachmittag. Ich hoffe, euch geht's gut und jetzt zünden wir nochmal richtig den Turbo. Hier kommt Billy Joel mit We Didn't Start the Fire. Kommt's gut Richtung Feierabend.

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13: Schwerer Crash in Eugendorf mit 2 Verletzten und das Salzburger Adventsingen feiert 80-jähriges Jubiläum. Es ist 15.30 Uhr, schönen Nachmittag. Heftig gekracht hat es auf der A1 bei Eugendorf. Dort sind 2 Lkw mit einem Auto zusammengeprallt. Der Pkw hat sich dabei überschlagen und ist in einen Graben gestürzt. 2 Personen sind schwer verletzt worden. Der Lenker des Autos ist eingeklemmt worden und hat von der Feuerwehr befreit werden müssen. Die Stadt Salzburg hat einen Rechtsstreit um das Krematorium des Kommunalfriedhofs in erster Instanz gewonnen. Dessen Öfen und weitere Gegenstände müssen demnach nicht an den Wiener Verein, ein Tochterunternehmen der Wiener Städtischen Versicherung, abgegeben werden. Das Unternehmen hat ja eine Ablöse von 1,7 Millionen gefordert, weil der Baurechtsvertrag zuletzt nicht mehr verlängert worden ist. Die Stadt hat rund 36.000 Euro gezahlt. Und heuer feiert das Salzburger Adventsingen sein 80-jähriges Jubiläum. Derzeit wird wieder auf der Luferer Alm geprobt.

0: Die Inszenierung 2026 trägt den Titel Das große Geheimnis. Für Gesamtleiter Hans Köhl ist die Jubiläumsausgabe der Abschluss seines 27-jährigen Wirkens als Intendant. Er bezeichnet die Veranstaltung jeher als Pendant zum Jedermann im Sommer. Tickets sind jetzt schon heiß begehrt. An manchen Terminen gibt es nur mehr Restkontingent.
1: Der Kartenverkauf ist sehr gut. Wir liegen etwas besser als im Vorjahr. Also wir sind sehr optimistisch, dass wir wieder vor ausverkauften Häusern spielen dürfen.
0: Bei den heuer 15 Vorstellungen werden wieder rund 36.000 Zuseher erwartet. Die Premiere steigt am ersten Adventwochenende am 27. November.
2: Dankeschön, Jessica.
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2: Richtig dicke und viele Tropfen momentan in ganz Salzburg. Es regnet teilweise auch richtig heftig und Richtung Abend hin müssen wir auch mit Gewittern rechnen. Morgen gibt es dann einen Mix aus Sonne und Wolken. Es wird halbwegs frisch bei 15 bis 20 Grad und die Sonne tut sich dann auch am Freitag schwer.
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2: Und wenn es regnet, dann kann man sicher sein, dann gibt es 10 Verkehr in der Landeshauptstadt. Quasi bei allen großen Kreuzungsbereichen und bei den Stadtausfahrten bis zu 10 Minuten Zeitverlust. Und auch auf dem Krauthügel momentan von allen Seiten eine zähe Angelegenheit. A1 Westautobahn in Fahrt Richtung Salzburg, zäher Verkehr ab Höhe. Ja, der geht schon bis nach Thalgau zurück. Da ist ja ein Unfall passiert. Ihr verliert hier circa 20 Minuten. Das wirkt sich auch auf das Gemeindegebiet von Eugendorf aus auf der B1 in sämtlichen Richtungen, ebenfalls zäher Verkehr. A10 Autobahn in Fahrt Richtung Salzburg ab dem Knoten Pongau, Blockabfertigung, dementsprechend euer Zeitverlust und ab Gollingen kommen nochmal 20 Minuten dazu. Wir wünschen eine gute und vor allem sichere Fahrt.
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2: Schönen Nachmittag, Salzburg. Kommt gut durch diesen Mittwoch und während auf der Loferalm das Adventsingen geprobt wird, schauen wir mal, ob die Salzburger in der Champions League-Woche die Hymne gut drauf haben. Jetzt gibt's aber erst einmal den nächsten 90er, das ist Lenny Kravitz und Fly Away.

10 Minuten vor 4 am Mittwochnachmittag. Hier ist Antenne Salzburg. Ein neues Hotel hat jetzt in der Nähe vom Salzburger Messezentrum seine Tore geöffnet. Alle Details dazu gibt's gleich in den Antenne Salzburg Nachrichten.

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6: Im Studio Jessica Kornpointner. Hampton bei Hilton ist jetzt auch in Salzburg vertreten. Das neue Hotel am Messezentrum verfügt über 102 Zimmer und wird von Schieser Hotels betrieben. Das Haus richtet sich an Geschäfts- und Freizeitreisende. Nach Angaben des Betreibers sind mit der Eröffnung rund 20 Arbeitsplätze entstanden. Gestern hat die Eröffnungsfeier stattgefunden. Die AfD in Sachsen-Anhalt macht eine Zusammenarbeit mit anderen Parteien von der Wahl ihres Spitzenkandidaten Ulrich Siegmund zum Ministerpräsidenten abhängig. Voraussetzung, egal mit welcher Partei und so natürlich auch mit dem BSW, ist, dass Siegmund im ersten Wahlgang als Präsident gewählt und unterstützt wird, sagt der stellvertretende AfD-Landesvorsitzende Hans-Thomas Till-Schneider dem Portal Der Pionier am Mittwoch. Eine Zusammenarbeit mit der CDU hält er unter Bedingungen ebenso für möglich. Weiter nach Großbritannien. Forschende am Imperial College London haben eine KI entwickelt, die Herzschwäche und Herzklappenerkrankungen innerhalb von Sekunden durch ein EKG erkennen kann. In einer Untersuchung mit 67.000 Menschen hat sie bis zu 90% der Betroffenen identifiziert. Allerdings soll die KI den Ultraschall nicht ersetzen, sondern Ärzten lediglich Hinweise geben. Wer als Hochrisikopatient markiert wird, könnte dann sofort zum Echokardiogramm geschickt werden. Und noch zum Fußball. Der Ex-Red Bull Salzburg und jetzige Bayern München Sportdirektor Christoph Freund geht in sein letztes Vertragsjahr beim deutschen Rekordmeister.

0: Eine klare Mehrheit spricht sich im Aufsichtsrat und Vorstand für eine Verlängerung mit dem 49-Jährigen aus. Er selbst habe laut Medienberichten aber keine Eile, auch wenn er sich sehr wohl in München fühle und ihm die Arbeit großen Spaß mache. Laut einem bayerischen Medium befinde er sich in einer Überlegungsphase, in der noch die eine oder andere offene Frage geklärt werden muss.
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2: Teilweise schüttet es heute Nachmittag wie aus Kübeln und der Wind geht auch recht ordentlich und gegen Abend hin ziehen dann auch einige Gewitter auf. Morgen gibt es dann einen Mix aus Sonne und Wolken, die Temperaturen erreichen 15 bis 20 Grad. Auch am Freitag tut sich die Sonne eher schwer, am Samstag wird es dann aber freundlicher. Wir schauen auf Salzburg-Straßen. Da ist heute sehr viel los, zum Beispiel auf der A10-Tauern-Autobahn in Fahrt Richtung Salzburg. Ab Flachau 10 Minuten Zeitverlust, dann ab dem Knoten Pongau Blockerfertigung und ab Bad Vigaun, da kommen nochmal 20 Minuten Zeitverlust mit dazu. In der Landeshauptstadt dauert es natürlich auch länger bei diesem Wetter. Bei allen großen Kreuzungsbereichen, bei den Stadtausfahrten sowie da rund um den Krauthügel momentan bis zu 15 Minuten Zeitverlust. A1 Westautobahn in Fahrt Richtung Salzburg. Der ist ja dieser Unfall heute passiert circa auf Höhe Eugendorf. Der Stau in Fahrt Richtung Salzburg geht schon bis nach Thalgau zurück. Ihr verliert hier circa 40 Minuten aktuell. Und Antenne Salzburg-Hörer berichten uns auch, dass auf der Gegenrichtung, also Fahrt Richtung Wien, ebenfalls zäher Verkehr ist, weil sich die Leute da den Stau anschauen. Bitte seid hier vorsichtig unterwegs. Und diese Situation auf der Autobahn wirkt sich natürlich auch auf die Wiener Straße, auf die B1 aus. Auch hier momentan in allen Richtungen, da rund um Eugendorf, bis zu 10 Minuten Zeitverlust. Wir wünschen eine gute und vor allem sichere Fahrt.
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2: Schönen Nachmittag Salzburg und Adam Sandler wird heute 60 Jahre jung. Das ist wahrscheinlich der Schauspieler mit den gemütlichsten Outfits. Gemütlich waren die Outfits auch in den 90ern, zum Beispiel bei diesen Herrschaften. Das ist Hansen, unser nächster Antenne Salzburg 90er. Schön langsam gehen wir's an, den Weg Richtung Feierabend.

0: 16 nach 4 an diesem Mittwochnachmittag an Tennis Salzburg hier. Und jetzt Achtung, 1, 2, 3, auf geht's! Es wird wieder kräftig geprobt auf der Loferer Alm, nämlich als Vorbereitung fürs Adventsingen und ja, die Kids haben da einfach eine Freude dabei.
1: Also ich finde es richtig cool und das Proben macht echt Spaß. Es macht mir voll viel Spaß und ich finde es schade, dass ich nicht früher schon dabei war.
2: Es ist einfach so schön auf der Alm. Man kann irgendwie auch alles da und das Essen ist auch gut und es macht einfach Spaß.
0: Dann wünschen wir weiterhin natürlich viel Spaß und die Zeit

wird eh wieder so schnell vergehen. Dann stehen wir wieder da am Christkindlmarkt und gehen auch zum Adventssingen. Bei uns geht's jetzt weiter mit mehr Musik, mehr Abwechslung und mehr Salzburg. Auf geht's Richtung Feierabend.

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11: Salzburg Wohnbau feiert 25-jähriges Bestehen und Biogena investiert in neuen Produktionsstandort. Es ist 16.30 Uhr. Schönen Nachmittag. Mit einem Festakt hat die Salzburg Wohnbau gestern ihr 25-jähriges Bestehen gefeiert. Die Unternehmensgruppe verbindet mittlerweile Wohnbau, Kommunalbau, Objektmanagement, Planung und digitale Dienstleistungen. Das Geschäftsführerduo Thomas Meierhofer und Georg Grundbichler ist zufrieden. Die Entwicklung läuft gut, so Meierhofer.
12: Wir haben ein sehr gesundes, stabiles Wachstum, gut gefüllte Auftragsbücher, Projekte, die wir umsetzen, aber auch zukünftige Projekte, die wir gerade entwickeln.
11: 207 Mitarbeiter sind mittlerweile beschäftigt in Planung, Umsetzung und Verwaltung von Wohn- und Kommunalbauprojekten. Dazu sind die Leistungen über die Errichtung von Wohngebäuden hinausgewachsen, so Grundbichler.
13: Auch im Bereich der Hausverwaltung wollen wir weiter wachsen. Also die Ziele, die wir uns gesetzt haben, die wirken auch noch für 26 weiter.
11: Die Salzburg Wohnbau baut auch ihre Aktivitäten in Forschung, Digitalisierung und ressourcenschonendem Bau laufend aus. Biogena investiert mehr als 4 Millionen Euro in einen neuen eigenen Produktionsstandort in Salzburg-Liefering. Auf rund 3.500 Quadratmetern wird künftig die gesamte Sachet-Produktion gebündelt, von der Verarbeitung der Rohstoffe bis zum direkten Versand. Und am letzten Oktoberwochenende steht das Red Bull Salzburg Bulls Camp geschehen in der Bullenakademie ganz im Zeichen der Nachwuchskickerinnen. Ende Oktober steigt das zweitägige Herbstspecial für alle Mädels im Alter von 9 bis 14 Jahren. Ab sofort ist dafür die Anmeldung geöffnet.
14: Dankeschön, Jessica. Wir kommen zum Wetter für das schönste Bundesland Österreich.

0: Und heute am Nachmittag, da gibt's viel Regen, gegen Abend hin auch Gewitter und es ist deutlich kühler als in den letzten Tagen. Morgen dann ein Mix aus Sonne und Wolken bei 15 bis 20 Grad. Auch am Freitag tut sich die Sonne schwer. Freundlicher wird's erst wieder am Samstag. Wir schauen auf Salzburg Straßen und starten auf der A10 Tauern Autobahn. Ab Flachau schon mal 10 Minuten Zeitverlust. Dann kommen ab Höhe Hüttau 20 Minuten dazu, da ist die Blockabfertigung aktiviert und ab Golling nochmal eine halbe Stunde Zeitverlust obendrauf. A1 Westautobahn Fahrt Richtung Salzburg. Hier ist ja ein Unfall passiert und der Stau, der geht schon bis nach Thalgau zurück. Euer Zeitverlust beträgt ca. 40 Minuten und auch in der Gegenrichtung ab Höhe Eugendorf immer mal wieder zäher Verkehr und stockender Verkehr. Das Ganze führt natürlich zu viel Verkehr rund um Eugendorf, besonders auf der B1, da momentan bis zu 20 Minuten Zeitverlust. Eine sehr, sehr schwierige Situation da rund um Eugendorf. In der Stadt Salzburg dauert es länger, rund um den Kapuzinerberg und generell bei den Stadtausfahrten. Bis zu 20 Minuten müsst ihr hier aktuell mehr mit einberechnen. Wir wünschen eine gute und vor allem sichere Fahrt.
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0: Schönen Nachmittag Salzburg, eine schöne Wochenhalbzeit und wenn ihr gerade irgendwo im Stau steht, dann könnt ihr euch eines sicher sein, ihr seid nicht allein, ist für alle eine mega nervige Situation. Das wird schon werden und heute am Tag des Schnitzels wartet vielleicht daheim auch ein Abendschnitzel. Insofern, irgendwie müssen wir so schön reden. Hier kommt auf jeden Fall der nächste 90er und der bringt gute Laune. UB40 can't help falling in love. Mein Name ist Markus Angerer, kommt's gut nach Hause.

0: 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Es ist 20 vor 5, hier ist Antenne Salzburg. Und heute geht's rund auf den Straßen.
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0: Jetzt hat's bei der Stadteinfahrt zu Salzburg gekracht und bei mir in der Leitung ist jetzt die Manuela.
2: Und zwar, ich fahre gerade von Bergheim Richtung Stadteinwärts und auf der Gegenfahrbahn auf Höhe Tscherne ist ein Unfall passiert. Der ist gerade dem Moment passiert und es ist eine Spur gesperrt und ich habe jetzt gerade gemerkt, es staut schon bis zur Schwarzparkbrücke zurück. Also da wird jetzt im Moment dann einiges aufsteigen, weil ich da jetzt gerade in der Vogelweiderstraße unterwegs bin und da steht eigentlich auch schon einiges.
0: Danke Manuela für die Meldung. Also bitte hier ganz besonders vorsichtig unterwegs sein. Und bei uns geht's jetzt weiter mit Cat's Eye und Gabriella. Schönen Weg und vorsichtigen Weg in diesem

Minuten vor 5 an diesem regnerischen Mittwoch, Antenne Salzburg hier. Und weiter geht's bei uns mit The Beloved und Sweet Harmony. Kommt's gut nach Hause und kommt's vor allem sicher nach Hause.

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16: Im Studio Jessica Kornpointner. Das Westderby der 2. Bundesliga zieht die Massen an. Am 16. Oktober kommt es ja zum Match Wacker Innsbruck gegen Austria Salzburg. Heute ist der Vorverkauf gestartet und nach einer halben Stunde waren schon 3.000 Tickets weg. Vereinsmitglieder und Abonnenten haben schon seit letzter Woche Zugriff auf die Tickets. Insgesamt sind mit Stand heute Mittag damit schon 6.000 Karten weg gewesen. Mit einem letzten Gruß von der Festung Akershus ist der Trauerzug für König Harald von Norwegen offiziell beendet worden. Der verstorbene Monarch ist beigesetzt. Die Flaggen, die seit dem Tod des Königs am 28. August auf Halbmast hängen, werden jetzt wieder auf ihren höchsten Stand gehisst. Damit ist die offizielle Trauerzeit in Norwegen beendet und eine neue Ära für die Nation und die Monarchie eingeläutet. Weiter nach Israel. Ministerpräsident Benjamin Netanyahu hat eine Klage gegen die linksliberale Zeitung Haaretz wegen einem Bericht angekündigt, demzufolge der emiratische Präsident ihn im Herbst 2023 vor einer groß angelegten Offensive der Hamas gewarnt haben soll. Netanyahu gibt an, es habe kein Gespräch zwischen den beiden gegeben in diesem Zeitraum. Sein Büro hat den Bericht bereits zuvor dementiert. Und noch zum Fußball. Nach einem torreichen Start gestern geht die Königsklasse heute in die nächste Runde. Schon um 18.45 Uhr dürfen sich Fußballfans auf die Champions League-Begegnungen zwischen Barcelona und Feyenoord als auch dem VfB Stuttgart gegen Viking Stavanger freuen. Ab 21 Uhr matchen sich dann Napoli und Arsenal, Liverpool und Atletico Madrid, Titelverteidiger PSG und Slovan Bratislava als auch Sporting Lissabon und Galatasaray.
17: Und hier ist das Wetter für das schönste Bundesland Österreichs. Es ist regnerisch am

0: Heutigen Abend und teilweise sind auch Gewitter mit dabei, aber ab der zweiten Nachthälfte, da beruhigt sich dann das Wetter und morgen gibt es einen Mix aus Sonne und Wolken bei 15 bis 20 Grad.
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0: Wir starten auf der A10-Tauern-Autobahn in Fahrt Richtung Salzburg. Ab dem Knoten Pongau schon mal 20 Minuten Zeitverlust und ab Höhe Golling, da kommen nochmal 40 Minuten dazu. A1-West-Autobahn in Fahrt Richtung Salzburg. Hier haben wir noch immer mit dem Folgen des Unfalls zu kämpfen. Der Stau, der geht schon weit vor Thalgau los. Ihr verliert hier fast eine Stunde momentan. Und auch in der Gegenrichtung immer wieder stockender Verkehr und Zeitverluste von bis zu 15 Minuten. Das Ganze wirkt sich natürlich besonders jetzt im Feierabendverkehr auch auf die Bundesstraßen aus. Durch Eugendorf durch momentan fast alles zu. Alleine von Hendorf kommend braucht ihr auf der B1 schon 20 Minuten länger. Von der Hofen da bei Kreiwiesen kommend auch 20 Minuten Zeitverlust. Das gleiche gilt von Esch Richtung Eugendorf. In der Stadt Salzburg natürlich im Feierabendverkehr momentan eine absolute Katastrophe. Ihr braucht zum Beispiel auf der Vogelweider Straße stadtauswärts momentan eine halbe Stunde länger und generell bei den Stadtausfahrten, teilweise auch Stadteinfahrten und bei den großen Kreuzungsbereichen bis zu 20 Minuten Zeitverlust. Wir wünschen eine gute und vor allem sichere Fahrt.
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0: Schönen Feierabend Salzburg und ich wünsche euch vor allem gute Nerven auf eurem Weg nach Hause. Da legen wir doch gleich nach mit Salzburgs bester Musik. Hier kommt unser nächster 90er. Das ist Him mit Join Me.

Es geht in den Mittwochfeierabend hier im schönsten Bundesland Österreichs. Hier ist Antenne Salzburg mit mehr Musik, mehr Abwechslung und mehr 90ern. Und diese 90er, der ist so cool. Tupac featuring Dr. Dre, California Love. Schön, dass ihr mit dabei seid.

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10: Schwerer Crash in Eugendorf mit 2 Verletzten und das Salzburger Adventsingen feiert sein 80-jähriges Jubiläum. Es ist 17.30 Uhr, schönen Feierabend. Heftig gekracht hat es heute auf der A1 bei Eugendorf. Dort sind 2 Lkw mit einem Auto zusammengeprallt. Der Pkw hat sich dabei überschlagen und ist in einen Graben gestürzt. 2 Personen sind dabei schwer verletzt worden. Der Lenker des Autos ist eingeklemmt worden und hat von der Polizei befreit werden müssen. Die Stadt Salzburg hat einen Rechtsstreit um das Krematorium des Kommunalfriedhofs in erster Instanz gewonnen. Dessen Öfen und weitere Gegenstände müssen nicht an den Wiener Verein, ein Tochterunternehmen der Wiener Städtischen Versicherung, abgegeben werden. Das Unternehmen hat ja eine Ablöse von 1,7 Millionen gefordert, weil der Baurechtsvertrag zuletzt nicht mehr verlängert worden ist. Die Stadt hat rund 36.000 € gezahlt. Und heuer feiert das Salzburger Adventsingen sein 80-jähriges Jubiläum. Derzeit wird wieder auf der Loferer Alm geprobt. Die Inszenierung 2026, die trägt den Titel Das große Geheimnis. Für Gesamtleiter Hans Köhl ist die Jubiläumsausgabe der Abschluss seines 27-jährigen Wirkens als Intendant. Er bezeichnet die Veranstaltung ja jeher als Pendant zum Jedermann im Sommer. Tickets sind jetzt schon heiß begehrt. An manchen Terminen gibt es nur mehr Restkontingent.
11: Der Kartenverkauf ist sehr gut. Wir liegen etwas besser als im Vorjahr. Also wir sind sehr optimistisch, dass wir wieder vor ausverkauften Häusern spielen dürfen.
10: Bei den heuer 15 Vorstellungen werden wieder rund 36.000 Zuseher erwartet. Die Premiere, die steigt am ersten Adventwochenende am 27. November.
12: Wie ist das Motto?
10: Das große Geheimnis.
12: Boah, das hast du jetzt so gesagt, da kriege ich dir Gänsehaut. Dankeschön, Jessica. Und wir kommen zum Wetter für das schönste Bundesland Österreichs. Auch da ist Gänsehaut heute durchaus angebracht. Nach der Hitze zuletzt durchaus in Ordnung, denn es regnet heftig und gegen Abend hin kann es auch gewittern und es ist deutlich kühler als in den letzten Tagen. Morgen gibt es dann so einen Mix aus Sonne und Wolken bei 15 bis 20 Grad. Am Freitag tut sich die Sonne ebenfalls schwer. Freundlicher wird's dann am Samstag.
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1: Wir starten auf der B311 von Bischofshofen Richtung St. Johann. Bis zu 15 Minuten dauert es hier länger. A10 Traunautobahn, Fahrt Richtung Salzburg ab dem Knoten Pongau. Schon mal knapp 15 Minuten Zeitverlust und ab Golling kommen nochmal 30 Minuten mit dazu. A1 Westautobahn von Thalgau Richtung Salzburg. Der Zähverkehr bzw. der Stau, der beginnt schon vor Thalgau. Euer Zeitverlust beträgt noch circa 40 Minuten und auch in der Gegenrichtung ab Eugendorf immer mal wieder Zähverkehr. Auf der B1 rund um Eugendorf von allen Richtungen auch hier bis zu 20 Minuten mehr einplanen. Eine absolute Nervenprobe momentan in der Stadt Salzburg. Es dauert quasi überall länger. Das Highlight, wenn man das so sagen kann, auf der Vogelweider Straße stadtauswärts momentan bis zu 40 Minuten Zeitverlust und generell braucht ihr in der Stadt bei fast allen Straßen bis zu 15 Minuten länger. Wir wünschen gute Nerven und eine gute und vor allem sichere Fahrt.
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1: Schönen Feierabend Salzburg, wo ihr auch immer gerade im Auto unterwegs seid. Wir wünschen euch wirklich da gutes Gelingen und dass vielleicht auch ein bisschen schneller vorangeht. Hier kommt der nächste 90er, das ist Diana King mit Shy Guy. Kommt's gut nach Hause.

0: 3:46 am Mittwochabend hier im schönsten Bundesland Österreichs. Hier ist Antenne Salzburg. Vielleicht kennt ihr die Situation ja auch. Es ist Sonntag oder Wochenende, ganz egal. Man geht in ein Gasthaus, macht die Speisekarte auf und denkt sich, aber heute wird's mal etwas ganz Spezielles. Heute bin ich sehr, sehr mutig und am Ende vom Tag ist doch dann wieder der Schnitzel vor einem. Zumindest geht's einigen so. Und heute ist ja der Tag des Wiener Schnitzels und wir wollten von den Grüdigern wissen, jetzt mal Hand aufs Herz, wie esst denn ihr euer Schnitzel am liebsten?
1: Also das perfekte Schnitzel ist bei mir mit Schweineschmalz herausgebacken und ganz klassisch mit Kartoffeln dazu. Und Petersilie drauf ist ganz wichtig. Also Ketchup kommt für mich nicht in Frage.
2: Also das perfekte Wiener Schnitzel ist natürlich nicht aus der Fritteuse, sondern im Butterschmalz und am liebsten mit Kartoffelsalat und Vogelsalat noch wegen dazu.
0: Na wunderbar. Dann kämen wir uns aus beim nächsten Mal im Gasthaus oder auch zu Hause heute, wenn auch ein bisschen Inspiration braucht fürs Abendessen. Hier geht's weiter mit mehr Musik, mehr Abwechslung, mehr Salzburg.

9 Minuten vor 6 an diesem Mittwochabend, hier ist Antenne Salzburg und die PISA-Studie zeigt, ein Viertel der jungen Menschen sieht die Schule, ich sag's mal so, ein bisschen kritisch. Alles dazu gibt's gleich in den Antenne Salzburg Nachrichten.

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12: Im Studio Jessica Kornpointner. Biogena investiert mehr als 4 Millionen Euro in einen neuen eigenen Produktionsstandort in Salzburg-Liefering. Auf rund 3.500 Quadratmetern wird künftig die gesamte Sachetproduktion gebündelt, von der Verarbeitung der Rohstoffe bis zum direkten Versand. Die jährliche PISA-Studie misst nicht nur die Lese-, Mathematik- und naturwissenschaftlichen Kompetenzen der Schüler, sie fragt auch nach den Ansichten der jungen Menschen über die Schule. Laut dieser Befragung haben Leistungsbereitschaft und Wissensdurst abgenommen. Die Mehrheit fühlt sich nicht gut aufs Leben vorbereitet. Ein Viertel sieht die Schule gar als Zeitverschwendung. Weiter nach Deutschland. In Schönefeld bei Berlin hat Deutschlands größte Agri-Photovoltaikanlage ihren Betrieb aufgenommen. Mehr als 74.000 Solarmodule erzeugen dort Strom für 16.500 Haushalte, während unter ihnen weiterhin Landwirtschaft möglich ist. Das Pilotprojekt soll außerdem zeigen, ob die Module Pflanzen vor Hitze, Frost und Starkregen schützen könnten. Und noch zum Tennis. Carlos Alcaraz ist im Viertelfinale der US Open ausgeschieden. Der spanische Titelverteidiger hat sich in der Nacht auf heute dem US-amerikanischen Lokalmatador Ben Shelton nach 4,5 Stunden mit 7:6, 1:6, 3:6, 6:1 und 6:7 geschlagen geben müssen. Es war die Comeback-Vorstellung des 23-Jährigen nach seiner Handgelenksverletzung.
13: Und hier ist das Wetter für das schönste Bundesland Österreich. Sehr viel Regen heute am Abend und teilweise sind auch Gewitter mit dabei. Ab der zweiten Nachthälfte, da beruhigt sich aber dann das Wetter und morgen gibt es einen Mix aus Sonne und Wolken bei 15 bis 20 Grad.
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13: A10-Town-Autobahn in Fahrt Richtung Salzburg. Ab dem Knoten Pongau 10 Minuten Zeitverlust. Ab Höhe Kuchl kommen 30 Minuten mit dazu. A1-West-Autobahn Fahrt Richtung Salzburg. Schon vor Thalgau beginnt der zähe Verkehr. Ihr verliert hier noch ca. 40 Minuten. B1 rund um Eugendorf von allen Richtungen kommend. Auch hier 20 Minuten Zeitverlust. Und in der Stadt Salzburg, da dauert es länger. Bei allen Kreuzungsbereichen, bei allen Stadtausfahrten bis zu 15 Minuten. Hier noch mehr mit einberechnen. Wir wünschen eine gute und vor allem sichere Fahrt.
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13: Schönen Feierabend Salzburg, wenn ihr noch im Stau steht.

dann drücke ich euch die Daumen, dass bald weitergeht. Ist ein Wahnsinn, was da heute los ist. Also diesen Feierabend, den haben uns alle mehr als verdient. Zur Unterstützung auf eurem Weg heim gibt's den nächsten 90er. Das ist Shania Twain, Man, I Feel Like a Woman.

Mehr Musik, mehr Abwechslung und mehr 90er. Hier ist Antenne Salzburg am Mittwochabend. Die Wochenhalbzeit ist erreicht. Und jetzt machen wir es uns gemütlich mit dem nächsten 90er. Das ist Dopen. You Don't Love Me.

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8: Im Studio Jessica Kornpointner. Hampton bei Hilton ist jetzt auch in Salzburg vertreten. Das neue Hotel am Messezentrum verfügt über 102 Zimmer und wird von Schießer Hotels betrieben. Das Haus richtet sich an Geschäfts- und Freizeitreisende. Nach Angaben des Betreibers sind mit der Eröffnung rund 20 Arbeitsplätze entstanden. Biogener investiert mehr als 4 Millionen Euro in einen neuen eigenen Produktionsstandort in Salzburg-Liefering. Auf rund 3.500 Quadratmetern wird künftig die gesamte Sachet-Produktion gebündelt, von der Verarbeitung der Rohstoffe bis zum direkten Versand. Mit einer Leistung von rund 180 Sachets pro Minute schafft Biogener zusätzliche Kapazitäten für weiteres Wachstum und stärkt zugleich den Produktionsstandort Österreich. Und gestern ist beim Averhof zwischen der Griesgasse und dem Franz-Josef-Quai in der Salzburger Innenstadt ein wichtiger Meilenstein erreicht worden. Seit rund einem Jahr wird umgebaut. Künftig sollen ja Geschäfte, Büros und ein Hotel auf den insgesamt 16.300 Quadratmetern entstehen. Spätestens kommendes Jahr soll das Hotel fertig sein, mit Gastro und Bar, die nicht nur für Hotelgäste gedacht sind. Ob eine Dachterrasse kommt, ist noch offen, wird aber grundsätzlich geplant.
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9: Kurz nach 6:30.
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9: Regen und auch Gewitter sind heute am Abend mit dabei. Nach Mitternacht, da sollte sich das Wetter aber beruhigen. Und morgen gibt's dann einen Mix aus Sonne und Wolken bei 15 bis 20 Grad. Am Freitag tut sich die Sonne schwer. Die Temperaturen recht ähnlich wie am Donnerstag.
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9: A10-Autobahn in Fahrt Richtung Salzburg. Ab dem Knoten Pongau schon mal 10 Minuten Zeitverlust und circa ab Höhe Golling kommen nochmal 20 Minuten dazu. In der Landeshauptstadt noch immer viel Verkehr bei den Stadtausfahrten und rund um die großen Kreuzungsbereiche. Auch hier verliert ihr noch bis zu 15 Minuten. A1 Westautobahn in Fahrt Richtung Salzburg, das sind noch immer die Folgen des Unfalls da auf Höhe Eugendorf. Von Talga aus momentan noch circa 40 Minuten Zeitverlust und auch rund um Eugendorf. Wenn ihr da auf der B1 zum Beispiel unterwegs seid, 10 bis 15 Minuten dauert es auch hier noch länger. Wir wünschen eine gute und vor allem sichere Fahrt.
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9: Schönen Feierabend Salzburg, es ist der Mittwochabend hier im schönsten Bundesland Österreichs und wir haben für euch den nächsten 90er, Mike and the Mechanics, Over My Shoulder.

0: Einen wunderschönen Mittwochfeierabend mit Antenne Salzburg. Wenn ihr jetzt gerade auf dem Weg nach Hause seid und, naja, vielleicht müsst ihr noch irgendwo hin, was Schnelles einkaufen oder auch zur Tankstelle, dann wäre es eine kleine Überlegung wert, ob man noch einen Lotto-Tipp abgibt. Denn heute ist Lotto 7-fach-Jackpot. 8,5 Millionen Euro liegen da im Jackpot. Alter Schwede, was würde man denn mit der Kohle machen?
1: Ja, würde man ein Haus kaufen, eine Weltreise würde ich machen.
2: Wahrscheinlich einmal zum Arbeiten aufhören.
3: Würde man persönlich natürlich auch, würde man es besser gelassen und würde man was kaufen darum.
4: Würde ich mir eine kleine Yacht kaufen und nur mehr am Boot am Mittelmeer leben?
5: Naja, wenn es ginge, dann Ferrari, den würde ich mir schon noch kaufen. Nur so zum Zeitung fahren und so, nicht rasen oder was.

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10: Im Studio Jessica Kornpointner. Das Westderby der zweiten Bundesliga zieht die Massen an. Am 16. Oktober kommt es ja zum Match Wacker Innsbruck gegen Austria Salzburg. Heute ist der Vorverkauf gestartet und nach einer halben Stunde waren schon 3000 Tickets weg. Vereinsmitglieder und Abonnenten haben schon seit letzter Woche Zugriff auf die Tickets. Insgesamt sind mit Stand heute Mittag damit schon 6000 Karten weg gewesen. Mit einem letzten Gruß von der Festung Akershus ist der Trauerzug für König Harald von Norwegen offiziell beendet worden. Der verstorbene Monarch ist beigesetzt. Die Flaggen, die seit dem Tod des Königs am 28. August auf Halbmast hängen, werden jetzt wieder auf ihren höchsten Stand gehisst. Damit ist die offizielle Trauerzeit in Norwegen beendet und eine neue Ära für die Nation und die Monarchie eingeläutet. Weiter nach Israel. Ministerpräsident Benjamin Netanyahu hat eine Klage gegen die linksliberale Zeitung Haaretz wegen einem Bericht angekündigt, demzufolge der emiratische Präsident ihn im Herbst 2023 vor einer groß angelegten Offensive der Hamas gewarnt haben soll. Netanyahu gibt an, es habe kein Gespräch zwischen den beiden gegeben in diesem Zeitraum. Sein Büro hat den Bericht bereits zuvor dementiert. Und noch zum Fußball. Nach einem torreichen Start gestern geht die Königsklasse heute in die nächste Runde. Schon um 18.45 Uhr dürfen sich Fußballfans auf die Champions League-Begegnungen zwischen Barcelona und Feyenoord als auch dem VfB Stuttgart gegen Viking Stavanger freuen. Ab 21 Uhr matchen sich dann Napoli und Arsenal, Liverpool und Atletico Madrid, Titelverteidiger PSG und Slovan Bratislava als auch Sporting Lissabon und Galatasaray.
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12: Da brauchen wir heute am Abend direkt die Decke für die Couch, denn es ist kühl draußen bei 8 bis 13 Grad. Es regnet oft, stellenweise kann es auch gewittern. Nach Mitternacht beruhigt sich dann das Wetter etwas. Und morgen gibt es einen Mix aus Sonne und Wolken. Es wird wieder halbwegs frisch bei 15 bis 20 Grad. Am Freitag tut sich die Sonne auch eher schwer. Ein bisschen mehr Sonne dann am Samstag.
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Einen schönen Mittwochabend. Ihr hört Antenne Salzburg mit mehr Musik, mehr Abwechslung und mehr Salzburg für euren Mittwochabend. Jetzt Taylor Swift und Opolite. Schön, dass ihr mit dabei seid. Mein Name ist Markus Angerer.

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Picture This und Michael Schulte mit Giants. Hier ist Antenne Salzburg am Mittwochabend. Und hier geht's weiter mit Phil Collins und Can't Stop Loving You. Genießt euren Mittwochfeierabend.

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3: Hier ist das Wetter für das schönste Bundesland Österreichs. Und heute am Abend, da regnet es oft und stellenweise kann es auch gewittern. Morgen gibt es dann einen Mix aus Sonne und Wolken. Es wird halbwegs frisch bei 15 bis 20 Grad. Am Freitag tut sich die Sonne weiterhin eher schwer. Die Temperaturen recht ähnlich wie am Donnerstag. Und der Samstag bringt dann ein bisschen mehr Sonne.
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